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1: Im Studio Sönke Röhling. In der Fußball-Champions League hat der FC Bayern den Einzug ins Finale verpasst. Nach der 4:5 Niederlage im Hinspiel bei Paris Saint-Germain kamen die Bayern im Rückspiel zu Hause nicht über ein 1:1 hinaus. Ein Spiel auf Augenhöhe, so Bayern-Trainer Kompany. Er haderte aber mit einer Reihe von Schiedsrichterentscheidungen. Bundeskanzler Merz hat um Geduld für die Reformvorhaben der schwarz-roten Koalition gebeten. Was 10 Jahre lang versäumt wurde, könne man nicht in 10 Tagen korrigieren, sagte Merz im ZDF. Zuvor hatte er die Koalitionspartner dazu aufgerufen, die Zusammenarbeit in kollegialem Geist fortzusetzen. Es gebe keine Alternative zu Schwarz-Rot. Nach den 3 Todesfällen durch das Hantavirus auf einem Kreuzfahrtschiff vor Afrika ist eine deutsche Passagierin am Uniklinikum Düsseldorf eingetroffen. Sie hatte Kontakt zu einer infizierten Person, soll bisher aber keine Symptome zeigen. Inzwischen gibt es 5 bestätigte Hantavirus-Infektionen. Der Iran prüft einen Vorschlag der USA für ein Ende des Krieges in der Golfregion. Das Außenministerium in Teheran erklärte, man werde seine Positionen festlegen und dann dem Vermittler Pakistan mitteilen. Die Hoffnung auf ein Kriegsende im Nahen Osten hat den Ölpreis stark sinken und die Börsen zulegen lassen. Erstmals seit Ausbruch des Krieges stieg der DAX zeitweise über die 25.000-Punkte-Marke.
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2: Heute früh noch wenige Schauer rund um den Pfänder und im Südschwarzwald, sonst trocken, Tiefstwerte 11 bis 6 Grad. Tagsüber immer wieder Regen hier und da, dazwischen Sonne und Wolken gemischt, Topwerte 12 bis 18 Grad. Der Radiosefunk Wettertrend für die ganze Heimat. Am Freitag nach Nebelauflösung viel Sonne und es wird wieder wärmer.
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1: Ich bin Sönke Röhling, guten Morgen. Der FC Bayern hat den Einzug ins Champions-League-Finale verpasst. Nach dem 4:5 im Hinspiel bei Paris Saint-Germain reicht es im Rückspiel zu Hause nur zu einem 1:1. Damit kommt es am 30. Mai zum Finale zwischen PSG und dem FC Arsenal. Nach einem Jahr Schwarz-Rot zieht Bundeskanzler Merz eine gemischte Bilanz. Im ZDF räumt er Versäumnisse ein. Trotzdem sieht er noch genügend Schnittmengen bei Union und SPD. Das müsse jetzt umgesetzt werden. Ziel müsse sein, dass SPD und Union wieder eine Mehrheit in den Umfragen erreichen. Sozialministerin Baas hat mit der Aussage, niemand wandert in unser Sozialsystem ein, für Empörung gesorgt. Natürlich gäbe es das, so die CDU-Innenexpertin Caroline Bosbach zu Bild. Im vergangenen Jahr hatte knapp jeder zweite Bürgergeldbezieher keinen deutschen Pass. Bundesweit hat es Razzien gegen Schwarzarbeit und illegale Beschäftigung in der Paketbranche gegeben. Knapp 3000 Zollbeamte nahmen Depots und Verteilzentren unter die Lupe. Dabei wurden einige Verstöße festgestellt, wie es heißt. Beispielsweise wurden Fahrer teilweise von Subunternehmen zu Subunternehmen weitergereicht und so der Mindestlohn umgangen. Der Zoll beklagt schon seit Jahren, dass in der Paketbranche Arbeitsrecht gebrochen wird.
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2: Heute früh noch wenige Schauer rund um den Pfänder und im Südschwarzwald. Sonst trocken, Tiefstwerte 11 bis 6 Grad. Tagsüber immer wieder Regen hier und da. Dazwischen Sonne und Wolken gemischt. Topwerte 12 bis 18 Grad. Der Radio Seefunk Wettertrend für die ganze Heimat. Am Freitag nach Nebelauflösung viel Sonne und es wird wieder wärmer.
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1: Ich bin Sönke Röhling. Guten Morgen.
2: In der Fußball-Champions League hat der FC Bayern den Einzug ins Finale verpasst. Nach der 4:5 Niederlage im Hinspiel bei Paris Saint-Germain kamen die Bayern im Rückspiel zu Hause nicht über ein 1:1 hinaus. Ein Spiel auf Augenhöhe, so Bayern-Trainer Kompany. Er haderte aber mit einer Reihe von Schiedsrichterentscheidungen. Bundeskanzler Merz hat um Geduld für die Reformvorhaben der schwarz-roten Koalition gebeten. Was 10 Jahre lang versäumt wurde, könne man nicht in 10 Tagen korrigieren, sagte Merz im ZDF. Zuvor hatte er die Koalitionspartner dazu aufgerufen, die Zusammenarbeit in kollegialem Geist fortzusetzen. Es gebe keine Alternative zu schwarz-rot. Der Iran hat angeblich zugesichert, auf den Besitz von Atomwaffen zu verzichten. Das hat US-Präsident Trump erklärt. Er rechne bald mit einer Vereinbarung für ein Ende des Krieges. In Teheran sieht man das etwas zurückhaltender. Man stehe nicht kurz vor dem Abschluss eines Abkommens, prüfe aber einen Vorschlag der USA für ein Kriegsende, heißt es. Frankreich verlegt seinen Flugzeugträger Charles de Gaulle in Richtung Straße von Hormuz. Er hat bereits den Suezkanal passiert und Kurs auf das Rote Meer genommen. Nach einem Ende des Iran-Krieges will Frankreich gemeinsam mit Großbritannien eine Marinemission anführen, die die Sicherheit der Schifffahrt im Persischen Golf gewährleisten soll.
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3: Heute früh noch wenige Schauer rund um den Pfänder und im Südschwarzwald. Sonst trocken, Tiefstwerte 11 bis 6 Grad. Tagsüber immer wieder Regen hier und da. Dazwischen Sonne und Wolken gemischt. Topwerte 12 bis 18 Grad. Der Radio Seefunk Wettertrend für die ganze Heimat. Am Freitag nach Nebelauflösung viel Sonne und es wird wieder wärmer.
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1: Heute früh noch wenige Schauer rund um den Pfänder und im Südschwarzwald. Sonst trocken, Tiefstwerte 11 bis 6 Grad. Tagsüber immer wieder Regen hier und da. Dazwischen Sonne und Wolken gemischt. Topwerte 12 bis 18 Grad. Der Radio Seefunk Wettertrend für die ganze Heimat. Am Freitag nach Nebelauflösung viel Sonne und es wird wieder wärmer.
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0: Guten Morgen.
1: Guten Morgen.
2: Es gibt in der Kirche ein Ritual zu Ostern. Da sagt der eine, der Herr ist auferstanden. Und der andere antwortet, er ist wahrhaftig auferstanden. Vor einigen Wochen habe ich Ostern in einem Pflegeheim für Menschen mit Behinderung gefeiert. Und als es hieß, Jesus war nicht mehr da, er war auferstanden, da sagte eine Bewohnerin, boah. Sie hat vor kurzem ihren besten Freund und Mitbewohner verloren. Vielleicht kann der auch wieder auferstehen. Ich finde, auf den Gruß, der Herr ist auferstanden, kann man antworten, er ist wahrhaftig auferstanden oder einfach, boah. Pfarrerin Sabrina Arras, Evangelischer Rundfunkdienst Baden, ERB.
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9: Ich bin Dirk Justes. Guten Morgen. Der FC Bayern hat den Einzug ins Champions-League-Finale verpasst. Nach der 4:5-Niederlage bei Paris Saint-Germain kamen die Münchner im Rückspiel zu Hause nicht über ein 1:1 hinaus. Damit kommt es im Finale zur Begegnung Paris gegen Arsenal. Nach einem Jahr Schwarz-Rot zieht Bundeskanzler Merz eine gemischte Bilanz. Im ZDF räumte er Versäumnisse ein. Trotzdem sieht er genügend Schnittmengen bei Union und SPD. Das müsse jetzt umgesetzt werden. Ziel müsse sein, dass SPD und Union wieder eine Mehrheit in den Umfragen erreichen. Nach den 3 Todesfällen durch das Hunter-Virus auf einem Kreuzfahrtschiff vor Afrika ist eine deutsche Passagierin am Uniklinikum Düsseldorf eingetroffen. Sie hatte Kontakt zu einer infizierten Person, soll bisher aber keine Symptome zeigen. Inzwischen gibt es 5 bestätigte Infektionen. Und jetzt mehr Nachrichten aus unserer Heimat. Für 500.000 Euro bekommt das Klärwerk Friedrichshafen einen neuen Gasspeicher. Der bisherige Speicher ist über 30 Jahre alt und zu klein geworden. Mit dem Neubau soll künftig deutlich mehr Klärgas gespeichert und zur Stromerzeugung genutzt werden. Die österreichischen Bundesbahnen ÖBB und der Schweizer Zughersteller Stadler haben gestern einen neuen City-Doppelstockzug vorgestellt. Insgesamt investieren die ÖBB rund 1,5 Milliarden Euro in 109 neue Nahverkehrszüge von Stadler. Ab jetzt sind gelbe Säcke am Kulturkiosk Schranke in der Moltkestraße in Konstanz-Peterhausen erhältlich. Damit haben die Entsorgungsbetriebe Stadt Konstanz seit Anfang März den 3. neuen Ausgabeort für gelbe Säcke geschaffen. Die meisten Nachrichten aus der Region hören Sie wieder in einer Stunde bei Radio Seefunk.
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10: Schönen guten Morgen.
11: Einen schönen guten Morgen am Donnerstag.
10: Juhu, endlich Vize-Freitag. Und ja, Temperaturen sind so wie die letzten Tage heute Morgen. 9 Grad gemessen in Weingarten am Kultur- und Kongresszentrum. Ebenfalls 9 gemessen am Schnetztor in Konstanz und in Wettingen am Kloster stehen 8 heute früh auf dem Thermometer. Dazu wird es heute insgesamt schon weniger verregnet als gestern. Heute Morgen ist es vielerorts hier und da noch regnerisch und grau. Im Laufe des Vormittags, da kommt dann im Baselbiet und auch im Zürcher Weinland zuerst die Sonne raus. Von der Bar übers Linzgau bis ins Westallgäu, da bleibt es erstmal stellenweise noch regnerisch. Aber auch da zeigt sich heute noch die Sonne. Die Höchstwerte pendeln sich zwischen 11 und 17 Grad in der Spitze ein. Der Radio-Seefunk-Wettertrend für die ganze Heimat. Es gibt wieder mehr Sonne und wird wärmer.
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11: Und ich habe zwei Blitzer für Sie, die stehen heute Morgen in der Schweiz. Und zwar auf der A1 zwischen Rheineck und Rorschach. Und nochmal ein Blitzer auf der N13 zwischen Arbon und Romanshorn.
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11: Ist noch alles ruhig auf den Straßen. Kommen Sie ganz gemütlich auf Ihrem Weg zur Arbeit an Ihr Ziel. Und wenn Sie was entdeckt haben, was wir jetzt nicht auf dem Schirm haben, dann gerne her damit. Rufen Sie an oder schicken Sie uns noch besser eine WhatsApp-Sprachnachricht direkt ins Studio an die 07531 28 65 33. Wir melden die Blitzer hier immer zuerst und wünschen allen unterwegs eine gute und vor allem eine sichere Fahrt. Kommen Sie gut an.
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11: Trixi, was ist los? Du hast eben so hinten in die Ecke vom Studio genießt.
10: Ja, ich dachte, ich
11: es ist wieder irgendwie. Pollenfluch. Also, furchtbar, ja, was wir auf dem Auto haben, haben andere in der Nase und das ist überhaupt nicht schön. Kommen Sie trotzdem gut rein, auch wenn es momentan eine harte Zeit ist für alle Allergikerinnen und Allergiker.
10: Jetzt ja, nach gestern geht es ja ein Glück.
11: Ja, mit dem Regen geregnet. Jetzt ein bisschen besser, aber halten Sie durch. Wir sind bei Ihnen. Starten Sie gut rein in diesen Donnerstag. Es ist der 7. Mai und wir haben es jetzt 3 Minuten nach 6.
10: Guten Morgen.
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0: Guten Morgen am Donnerstag, hier ist Radio Seefunk.
1: Schönen guten Morgen.
0: 11:06 haben wir's.
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0: In Singen, da ist ja gerade die Aktionswoche barrierefrei und in diesem Rahmen finden auch heute wieder Veranstaltungen statt. Heute Morgen, beziehungsweise am Vormittag um 11, eine Stadtführung in leicht verständlicher Sprache, sehr ganz wichtig. Und heute Nachmittag dann eine barrierefreie Kräuterführung, das ist um 17 Uhr, kann man auch machen.
1: Sehr coole Sache. In Friedrichshafen, da starten heute die MINT-Erlebnistage Explore Science, da an der Uferpromenade. Das Ganze ist für Schulklassen und Kitas und da gibt es dann verschiedene Mitmachstationen, einen Wettbewerb, Workshops und auch Bühnenprogramm. Und das Thema dieses Jahr ist da Erfindungen und Entdeckungen. Los geht's nachher um 9 Uhr und dann geht's bis einschließlich Samstag. Okay. Was können wir heute Abend so machen, Sven?
0: Daumen drücken auf alle Fälle für den Sportclub Freiburg. Ja, die Breisgauer spielen heute Abend im Rückspiel von der Europa League im Halbfinale gegen den portugiesischen Vertreter aus Braga. Müssen gewinnen, um dann wirklich Historisches klarzumachen, nämlich zum ersten Mal in der Vereinsgeschichte in ein europäisches Finale einziehen. Das wär's doch. Ich würde es den Freiburgern auf alle Fälle gönnen, nachdem es die Bayern gestern ja nicht geschafft haben und aus der Champions League ausgeschieden sind. Eagle-Eye Cherry wird heute 55 und die großartige Selma Houston, die hat heute ihren 80. und das wird heute hier bei Radio Seefunk heute Morgen hier auch natürlich gefeiert.

0: Schönen guten Morgen um Viertel nach sechs. Hier ist Radio Seefunk. Einfach die beste Musik jetzt mit dem Klassiker von den Allman Brothers. Guten Morgen.
1: Schönen guten Morgen.

0: Rein geht's in den Donnerstagmorgen, 20 nach 6 haben wir's. Hier ist Radio Seefunk.
1: Schönen guten Morgen.
0: Trixi, Satz mit X.
1: Das war nix.
0: Genau, der FC Bayern musste am Abend seinen Traum vom Triple leider beenden und ist aus der Champions League ausgeschieden. Ja, dann bleibt eigentlich nur noch auf die Zukunft zu hoffen. Vielleicht schafft's ja die nächste Generation der Bayern irgendwann mal wieder den Champions League-Titel klar zu machen. Und das wollen wir von Radio Seefunk natürlich unterstützen.
1: Wir haben für ein Fußballtalent bei uns in der Heimat wieder einen Platz klar gemacht im Europapark des FC Bayern Kids Club Fußballcamp. Das ist im Sommer und dort haben wir eben dieses Mal wieder einen Platz reserviert für ein fußballbegeistertes Kind zwischen 9 und 11 Jahren.
0: Völlig wurscht, ob Junge oder Mädel. Ja, vom 10. bis 14. August findet das Ganze statt. Dort wird mit den Jugendtrainern und Trainerinnen vom FC Bayern trainiert wie die Profis. Übernachtung mit da drin, Vollverpflegung, natürlich Eintritt im Europapark und jedes Kind wird mit seiner eigenen FC Bayern Trainingsklamotten ausgerüstet. Das ganze Teil, also das ganze Paket hat einen Wert von mehreren tausend Euro. Und wenn Sie sagen, ha, ich habe doch da so jemand am Frühstückstisch sitzen zwischen 9 und 11, der oder die fußballbegeistert ist, dann schreiben Sie uns oder schicken Sie uns eine WhatsApp-Sprachnachricht und erklären Sie uns, warum Ihr fußballbegeistertes Talent da unbedingt im Sommer hin muss. Mit ein bisschen Glück ist es dann auch soweit. Und das Ganze geht an die 07531 28 65 33. Haben Sie ein Kind zu Hause, was unbedingt ins FC Bayern Kids Club Fußballcamp im Europapark rein muss, dann bitte her damit.

0: Starten Sie gut rein in den Donnerstagmorgen. Hier sind Sven und Trixi. Es ist 6.26 Uhr.
1: Schönen guten Morgen.
0: Und gleich nach halb ein 80er-Knaller von Moti Special. Eine coole Portion Pop gibt's von Tom Jones und den Cardigans mit Burning Down the House. Und für den Weg ins Badezimmer gleich Rock von Phil Collins. Susu Studio. Und das ist einfach die beste Musik an diesem 7. Mai. Heute Morgen gleich hier bei Radio Seefunk ab 6:30. Guten Morgen.
1: Morgen.
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1: Okay.
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1: Wunderschönen guten Morgen.
0: Trixi, heute Morgen nieselt das hier und da so ein bisschen.
1: Ja, das stimmt. Heute früh noch recht viel Regen mit dabei, aber es wird heute weniger verregnet als gestern. Das ist schon mal die gute Nachricht. Heute Morgen schon 7 Grad gemessen in Donaueschingen am Parkschwimmbad. 10 stehen auf dem Thermometer am Hotel Alte Post in Uehlingen-Birkendorf und in Oberhallau an der Gemeindeverwaltung 8 Grad gemessen. Eben heute früh regnet es noch vielerorts bei uns in der Heimat, aber die gute Nachricht bis zur Mittagszeit. Da kommt dann stellenweise schon schön die Sonne raus, erstmal so im Zürcher Weinland und auch im Basel-Biet. Örtlich bleibt es auch noch ein bisschen länger grau und nass, aber heute Nachmittag gibt es dann fast überall bei uns in der Heimat noch ein bisschen Sonnenschein zwischen den Wolken und es tröpfelt dann auch nur noch ganz vereinzelt. Es wird also sonniger als gestern und das Ganze dann bei Maxiwerten von 11 bis 17 Grad. Der Radio-Seefunk-Wettertrend für die ganze Heimat. Endlich wieder mehr Sonnenschein und milder.
0: Tendenz am Muttertag, ganz wichtig, Sonntag. Weiß man da schon so ein bisschen was?
1: Auch freundlich.
0: Freundlich, ja. Gut.

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1: Ich habe folgende Blitzer für Sie, die stehen aktuell auf der B31 bei Friedrichshafen-Fischbach. Dankeschön an Radio Seefunk-Hörer Ralf. In der Ortsdurchfahrt von Rülfingen wird geblitzt, außerdem in Tingen in der Peter-Thum-Straße. Und dann geht es noch rüber in die Schweiz auf die A1 zwischen Rheineck und Rorschach wird die Geschwindigkeit gemessen. Und eine Radarfalle steht auch in der Schweiz auf der N13 zwischen Arbon und Romanshorn.
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1: Klemmt aktuell auf der B34 zwischen Waldshut und Tingen. 3 Kilometer Stau, Zeitverlust 5 Minuten. Und wir gehen dann rüber noch auf in die Schweiz auf die A1. Zwischen Wettingen und Zürich 9 Kilometer stockender Verkehr. 10 Minuten Zeitverlust hier. Wenn Sie auch noch was entdeckt haben, was wir jetzt nicht gemeldet haben, gerne melden bei uns. Rufen Sie an oder schicken Sie eine WhatsApp. Am besten als Sprachnachricht direkt ins Studio an die 07531 28 65 33. Wir melden die Blitzer hier immer zuerst und wünschen allen unterwegs natürlich eine gute und sichere Fahrt durch diesen Donnerstagmorgen.
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1: Trixi, wie merkst du dir eigentlich deine Passwörter fürs Online-Banking, für dies, für das? Das sind ja mittlerweile zig, ja, die man
2: ja,
1: da so hat.
2: Ja, also ich drücke einfach immer, da gibt es doch diese Option, wenn man sein Passwort ausfüllt, Passwort hier speichern und da drücke ich drauf.
1: Okay.
2: So merke
1: okay.
2: ich mir.
1: So, wenn denn diese Speichertaste irgendwann mal versagt und du musst neu eingeben, dann hast du ein Problem, oder?
2: Ja, dann kann ich auf meinem Handy gucken, da sind die ja rückgespeichert.
1: Aha. Ich habe zu Hause im Regal so ein DIN A4-Blatt, da stehen die alle drauf, weil man vergisst das ja schnell. Mhm. Aber es gibt gute Tricks, wie man das besser machen kann. Heute ist nämlich der Schütze-Dein-Passwort-Tag und mehr dazu gleich um 20 vor.

0: Morgen mit Radio Seefunk an diesem Donnerstag.
1: Schönen guten Morgen mit Sven und Rixi.
0: Gleich haben wir es 20 vor 7 und heute an diesem 7. Mai ist der Weltpasswort-Tag. Und wie viele Passwörter haben wir alleine schon irgendwie für Online-Banking, für das Handy, für dies, für das? Also irgendwie
1: eine ganze Stange zusammen. Und das, was im letzten Jahr das meistgenutzte Passwort war, war 1, 2, 3, 4, 5. 6. Und dass das nicht wirklich sicher ist, das müsste uns mittlerweile alle bewusst sein.
0: Ja, aber wenn ich mir so ein kompliziertes mit Sonderzeichen und so weiter, dann ist mein Problem, ich kann mir das nicht wirklich gut merken und dann muss ich mir das aufschreiben auf irgendeinen Spickzettel und das liegt dann irgendwo im Regal und ach, es ist alles irgendwie umständlich. Deswegen fragen wir mal bei Tobias Eggendorfer nach. Er ist IT-Sicherheitsexperte. Erstmal guten Morgen,
2: Morgen,
0: Tobias.
2: Guten Morgen, Sven und Rixi.
0: Tobias, wie lege ich denn ein Passwort fest, das sicher ist und vor allem, dass ich mir gut merken kann?
2: Es gibt eine Empfehlung, die tatsächlich relativ sicher ist. Man nimmt einfach drei zufällige Wörter, die einem über den Weg laufen. Ich nehme jetzt mal ein Cappuccinatore, Weizenmehl und Hustenbonbon, hängen eine Zahl dran, nehmen wir 24, machen Sonderzeichen, vielleicht den Backslash. Dann habe ich ein Passwort, das ich mir in dieser Kombination relativ gut merken kann, weil das was ist, was sozusagen in meinem Alltag Sinn ergeben kann.
0: Ja. Ist das bei dir angekommen?
1: Ja, finde ich gar nicht so schlecht.
0: Ich bin da raus. Sorry, es tut mir leid. Ich muss mal das aufschreiben. Okay, also wichtig ist, dass nur Sie wissen, was das für ein Passwort ist und wo Sie es finden. Und der Rest, ja, mein Gott. Aber 1, 2, 3, 4, 5, never ever.
1: Alle Tipps von Tobias Eggendorfer, die können Sie übrigens auch auf radioseefunk.de nochmal nachlesen.
0: Zum Weltpassworttag. Guten Morgen.

0: Der Tiger, wie er auch immer genannt wurde und wird. Tom Jones und die Cardigans mit Burning Down the House. Und damit einen schönen guten Morgen, hier ist Radio 7.
1: Schönen guten Morgen mit Sven und Trixi.
0: 12 Minuten vor 7.

0: Classic Rock von Queen hier bei Radio Seefunk und damit einen schönen guten Morgen an diesem Donnerstag.
1: Schönen guten Morgen mit Sven und Trixi und heute auf jeden Fall ist eher nochmal so Übergangsjackenwetter, aber morgen dann eher wieder freundlicher, schön warm, Sonnenbrille dann auf jeden Fall wieder griffbereit halten, aber heute nochmal durchhalten.
0: Wichtig ist, dass das Wetter zum Muttertag richtig gut wird. Übrigens, Muttertagsgeschenkchen, ja, Blümchen, Pralinen nicht vergessen, es ist ja bald schon wieder soweit, ja. Und was heute bei uns in der Region wirklich wichtig wird, das erfahren Sie gleich in ein paar Minuten um 7 von unserem Kollegen Dirk Justus.
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0: einer meiner persönlichen Lieblingssongs, wenn nicht sogar der Lieblingssong von Phil Collins, Studio, komme ich irgendwie immer so ein bisschen in Fahrt und habe gute Laune. Cool, ja, mag ja. Ich total. Ja, schönen guten Morgen, hier sind Sven und Trixi. Gleich haben wir Rock von Sunrise Avenue mit dabei. Fairy Tale Gone Bad, der holt dich mehr so ab,
1: ja,
0: ne? Genau. Außerdem haben wir einen legendären Popsong von Michael Jackson mit am Start. Gleich hier für den Weg zur Bäckerei. Don't stop till you get enough. Und ein 80er darf natürlich auch nicht fehlen. Und der kommt gleich hier um kurz nach 7 von Stevie Wonder. Ja. Part-Time-Lover durch den Donnerstagmorgen. Das ist einfach die beste Musik hier bei uns bei Radio Seefunk. Und damit einen wunderschönen guten Morgen.
1: Guten Morgen.
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11: Ich bin Dirk Justes, guten Morgen. Der FC Bayern hat den Einzug ins Champions-League-Finale verpasst. Nach dem 4:5 im Hinspiel bei Paris Saint-Germain reichte es im Rückspiel zu Hause nur zu einem 1:1. Damit kommt es am 30. Mai zum Finale zwischen PSG und dem FC Arsenal. Kanzler Merz sieht zu seiner schwarz-roten Koalition keine Alternative. Er hat daher Union und SPD dazu aufgerufen, zusammenzuhalten. Forderungen nach Neuwahlen oder einer Minderheitsregierung der Union erteilt Merz eine klare Absage. Er will mit dieser Regierung Erfolg haben, so der Kanzler im ZDF. Die Luftverkehrssteuer ist heute großes Thema im Bundestag. Ab Juli soll die Steuer gesenkt werden, so zumindest der Plan der Bundesregierung. Viele Fluggesellschaften klagen schon länger über zu hohe Kosten am Standort Deutschland und haben deshalb bereits Flüge gestrichen. Und jetzt mehr Nachrichten aus unserer Heimat. Die österreichischen Bundesbahnen ÖBB und der Schweizer Zughersteller Stadler haben gestern einen neuen City-Doppelstockzug vorgestellt. Insgesamt investieren die ÖBB rund 1,5 Milliarden Euro in 109 neue Nahverkehrszüge von Stadler. Für 500.000 Euro bekommt das Klärwerk Friedrichshafen einen neuen Gasspeicher. Der bisherige Speicher ist über 30 Jahre alt und zu klein geworden. Mit dem Neubau soll künftig deutlich mehr Klärgas gespeichert und zur Stromerzeugung genutzt werden. Das Schweizer Militär schafft sein Dienstbüchlein ab. Ab Juni bekommen Soldaten und Helfer im Zivilschutz ihre Dienstdaten digital per App und Internetportal. Das blaue Büchlein bleibt aber bis zum Ende der Dienstpflicht als Nachweis gültig. Die meisten Nachrichten aus der Region hören Sie wieder in einer Stunde bei Radio Seefunk.
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1: Wunderschönen guten Morgen. Aktuell 9 Grad gemessen in Bad Säckingen an der Orangerie im Schlosspark. 11 im Moment am Hallenbad in Maulburg. Und heute früh auch nochmal 9 Grad gemessen am Museum Oskar Reinhardt in Winterthur. Es wird heute weniger nass als gestern, weniger verregnet. Heute Morgen aber noch größtenteils nass und grau im Laufe des Vormittags. Da kommt dann aber nach und nach die Sonne raus. Zuerst im Basel-Bied und auch im Zürcher Weinland. Von der Bar übers Linzgau bis ins Westallgäu, da bleibt es erstmal noch regnerisch. Aber auch da zeigt sich heute noch die Sonne. Das Ganze dann bei Höchstwerten, die sich heute einpendeln, so zwischen 11 und 17 Grad. Der Radio-Seefunk-Wettertrend für die ganze Heimat. Es wird wieder sonniger und wärmer.
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12: Ich habe folgende Blitzer für Sie. Die stehen aktuell unter anderem auf der B31 bei Friedrichshafen-Fischbach. In der Ortsdurchfahrt von Rülfingen wird geblitzt. Außerdem in Tingen in der Peter-Thump-Straße. Dankeschön, Radio Seefunk-Hörerin Monika. Und dann haben wir in der Schweiz noch zwei Blitzer. Und zwar auf der A1 zwischen Rheineck und Rorschach und auf der N13 zwischen Arbon und Romanshorn.
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12: Es klemmt immer noch auf der B34 zwischen Waldshut und Tingen. 3 Kilometer Stau, 5 Minuten Zeitverlust hier. Und dann gehen wir noch rüber in die Schweiz auf die A1 zwischen Wettingen und Zürich. 26 Kilometer stockender Verkehr, dauert eine gute halbe Stunde länger, die Sie hier einplanen müssen. Wenn Sie auch unterwegs noch was entdeckt haben, was wir jetzt nicht auf dem Schirm hatten, Staus, Blitzer, dann melden Sie es, rufen Sie an oder schicken Sie uns eine WhatsApp, am besten als Sprachnachricht ins Studio über die 07531 28 65 33. Wir melden die Blitzer hier immer zuerst und wünschen allen unterwegs eine gute und vor allem eine sichere Fahrt. Kommen Sie gut an.
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12: Einen schönen guten Morgen an diesem 7. Mai.
1: Schönen guten Morgen. Guck mal, Sven, wer könnte das sein?
13: Someone told me a long time ago that if you love what you do, then it isn't a job. And I feel so fortunate to be in the entertainment industry.
12: Also ich übersetze das mal, da sagt eine Frau, wenn du das liebst, was du machst, oder wenn du das machst, was du liebst, dann ist es nicht irgendein Job, irgendein Beruf, sondern das ist irgendwie was ganz Großartiges. Und sie hatte das Glück, dass sie in der Entertainment-Branche unterwegs ist.
1: Ja, genau, gut übersetzt. Und wer könnte das jetzt sein?
12: Boah, weiß nicht, sag's mir.
1: Ein Geburtstagskind heute wird 80 Jahre alt. Thelma Houston.
12: Thelma Houston, die Disco-Legende.
1: Ja.
12: Okay. Die feiern wir gleich mal ab und wir hören natürlich auch um 10 nach 7 ihren größten Hit. Und vor allem wird sie uns auch noch mehrere Sachen erzählen. Zum Beispiel,
1: dass sie froh über jedes Jahr ist und auch, wie gerne sie immer noch Don't Leave Me This Way singt.
12: Gleich hier bei Radio Seefunk. Guten Morgen.

0: Rein geht's in den Donnerstagmorgen an diesem 7. Mai. Wenn Sie heute Geburtstag haben, Sie sind in prominenter Gesellschaft und damit einen schönen guten Morgen.
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0: 7:11. Heute hat eine ganz, ganz große, eine Disco-Glamour-Ikone der 70er Geburtstag. Thelma Houston wird 80 Jahre alt.
1: Und sie hat vor kurzem auch mal was ganz, ganz Schlaues gesagt, das absolut zutreffend ist, vor allem, wenn man seinen 80. Geburtstag feiert.
2: You know, my mother always said, be proud, be happy for every year that you're blessed to have. And I appreciate that very much. And I am. I'm grateful for every year.
1: Ja, sie sagt, dass ihre Mutter ihr mal gesagt hat, dass sie stolz sein soll und sich über jedes Jahr freuen soll, das ihr geschenkt wird. Und das schätzt sie auch wirklich sehr und ist natürlich dankbar
0: absolut
1: für jedes Jahr.
0: Absolut geniales Motto. Ja, weltberühmt ist Thelma Houston natürlich Mitte der 70er geworden. Da hat sie einen Banger rausgehauen, der auch heute noch auf sämtlichen Tanzflächen funktioniert. Don't Leave Me This Way hat einen Grammy dafür bekommen und das war ein weltweiter Nummer 1 Hit. Und über den hat sie mal Folgendes gesagt.
2: This song has really been the highlight of my career and I never get tired of singing it and people expect me to sing it every performance. I give the people what they want.
1: Ja, das Lied war der Höhepunkt ihrer Karriere und sie wird es auch niemals leid, es zu singen. Und die Leute erwarten auch immer noch, dass sie das bei jedem Auftritt singt und sie gibt den Leuten natürlich, was sie wollen.
0: Ja, wenn sie das auch erwarten, dann kommen wir ihren Erwartungen nach. Hier ist Thelma Houston zum 80. Don't Leave Me This Way hier. Einen schönen Donnerstagmorgen wünschen wir Ihnen.
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0: Lebende Legende. 80 Jahre wird es heute alt. Thelma Houston hier bei Radio Seefunk und damit einen schönen guten Morgen.
1: Schönen guten Morgen mit Sven und Trixi heute früh.
0: 16 Minuten nach 7. Und jetzt einfach die beste Musik, um ganz gemütlich in diesen Donnerstag reinzustarten. Hier ist Face No More und I'm Easy. Guten Morgen.

0: Gleich haben wir es 20 Minuten nach 7. Hier ist Radio Seefunk mit Sven und Trixi.
1: Wunderschönen guten Morgen. Und Sven, direkt eine Frage an dich. Irgendwie, du hast heute wieder so einen kleinen Funken Wahnsinn im Auge. Was ist los?
0: Ich freue mich wie Schmidts Katze auf brennenden, mit brennendem Schwanz. Ich bin heiß wie Frittenfett auf heute Abend.
1: Wieso?
0: Weil heute Abend der Sportclub Freiburg das schaffen wird, was die Bayern gestern nicht geschafft haben. Nämlich ins Finale einzuziehen. Ja?
1: Die spielen ja heute Abend.
0: Richtig. Heimspiel gegen Braga. Und vom Feeling her habe ich ein gutes Gefühl, weil ich werde nämlich im Stadion dabei sein und das Partnerlied natürlich obligatorisch mitträllern.
1: Ah, sehr schön.
0: Soll ich dir was sagen, Trixi?
1: Was?
0: Immer, wenn ich im Stadion war, hat Freiburg gewonnen. Also.
1: Dann kann ja nichts mehr schiefgehen,
0: so sieht
1: oder?
0: Das aus. Finale in Istanbul ist jetzt schon gebongt. Ja, können sich alle Sportclub Freiburg-Fans jetzt schon mal auf Verdacht Tickets bestellen. Läuft. Also, da sind wir am Start. Und ja, wie es ausgegangen ist, das hören Sie natürlich dann auch hier und morgen.
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0: Diese Legende ist momentan global gesehen wieder in aller Munde. The King of Pop, Michael Jackson, Don't Stop Till You Get Enough. Ja, ist ja mit dem Biopic Michael gerade in den Kinos überall zu sehen. Ja.
1: Und sorgt natürlich weltweit für Begeisterung. Hat mittlerweile schon mehr als 360 Millionen Euro eingespielt.
0: In den Kinos überall zu sehen. Ja.
1: Und sorgt natürlich weltweit für Begeisterung. Hat mittlerweile schon mehr als 360 Millionen

0: Schönen guten Morgen, hier ist Radio Seefunk am Donnerstagmorgen mit Sven und Trixi.
1: Guten Morgen.
0: Und gleich mit 80er-Ikone Kim Wilde. Für ihren Weg zur Arbeit, 80er-Pop-Power, Jagger Love. Außerdem Tom Petty and the Heartbreakers. Mit einer richtig geschmeidigen Rocknummer. Into the Great Wide Open. Und das ist natürlich auch einfach die beste Musik für diesen Donnerstagmorgen. Schön, dass ihr mit dabei seid. Hier ist Radio Seefunk.
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6: Wunderschönen guten Morgen an diesem Donnerstag. Aktuell gemessen am Fridolinsmünster, so rum in Bad Säckingen, 10 Grad. 11 im Moment an den Scheidegger Wasserfällen in Scheidegg und in Aarau am Casinopark 9 Grad heute früh. Dazu vielerorts Regen, vermehrt bei uns in der Heimat. Aber die gute Nachricht, bis zur Mittagszeit, da kommt stellenweise schon richtig schön die Sonne raus zwischen den Wolken. Erst so im Zürcher Weinland und auch im Basel-Biet. Örtlich bleibt es am Vormittag aber auch noch ein bisschen grau und nass. Aber heute Nachmittag kommt dann fast überall bei uns in der Heimat schön die Sonne raus und dann tröpfelt es nur noch vereinzelt. Es wird also sonniger als gestern und das Ganze dann bei Maxi-Werten von 11 bis 17 Grad in der Spitze. Der Radio-Seefunk-Wettertrend für die ganze Heimat. Endlich wieder ein bisschen milder und auch mehr Sonnenschein.
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7: Um kurz nach 7:30 habe ich folgende Blitzer für Sie. Die stehen auf der A81 zwischen Ziegelbuckbrücke und Immensitzbrücke. Geblitzt wird auf der B30 zwischen Reute und Buch. Dankeschön an Radio Seefunk-Hörer Markus. Auf der B31 steht ein Blitzer bei Friedrichshafen-Fischbach. Und auf der B32 zwischen Altshausen und Blitzen, Reute. Und frisch reingekommen ist auch der Blitzer auf der B500 zwischen Schluchsee und Seebruck. Dankeschön, Radio Seefunk-Hörerin Doris.
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7: Es staut sich auf der B34 zwischen Rheinfelden und Wehr. 3 Kilometer, Zeitverlust gut 10 Minuten. Und wenn Sie auch noch was entdeckt haben, melden Sie es. Staus und Blitzer per Anruf oder WhatsApp direkt zu uns ins Studio über die 07531 28 65 33. Allen unterwegs eine gute und vor allem eine sichere Fahrt. Kommen Sie gut an.
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7: Guten Morgen am Donnerstag.
6: Schönen guten Morgen.
7: Und gleich haben wir tolle Musik aus Trinidad Tobago mit dabei. Tolles Land, muss man mal hier gesehen haben. Ja, wirklich. Und da gibt es natürlich tolle Musik. Gerade so in den karibischen Ecken, da ist ja der Calypso ganz, ganz weit vorne und so Steel Drums. Und genau darum geht es auch gleich in unserem Hit hier in der Hit History um 20 vor. Von wem er ist und wie er heißt, hören wir gleich hier. Einen schönen guten Morgen.
6: Guten Morgen.
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0: Classic Rock für den Donnerstagmorgen von Creedence Clearwater Revival mit Lodi. Creedence Clearwater Revival, oder wie Trixie zu sagen pflegt.
1: CCR.
0: Und damit einen schönen guten Morgen, 20 vor 8.
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3: 7. Mai 1990. UB40 sind mit Kingston Town neu in den Charts.
4: In Kingston Town.
3: 1940 wird Kendrick Patrick auf Trinidad and Tobago geboren. Er ist Sänger. Auf der Bühne nennt er sich Lord Creator. Er ist eine der prägenden Figuren der afro-karibischen Musik. Er prägt den Calypso, den R&B, der in den frühen 70er Jahren in der Karibik entsteht, den Ska und auch den Reggae. Er wandert mit 20 nach Jamaika aus und wird dort zu einer musikalischen Größe, die jeder damals dort kennt. Nach 10 Jahren im Musikbusiness und einigen Hits verschwindet er 1970 aber urplötzlich von der Bildfläche. Sein letzter Hit, Kingston Town. Wobei Hit sich in diesem Fall tatsächlich auf die karibischen Inseln beschränkt. Im Rest der Welt hat man, außer man ist ein Kenner der Szene, nicht wirklich was davon mitbekommen. 20 Jahre nach diesem Hit covert die englische Reggae-Pop-Band UB40 Kingston Town aber noch einmal und verhilft so auch der Karriere von Lord Creator noch einmal zu neuem Schwung. Aber UB40 landen damit vor allem auch mit einem ihrer vielen großen Hits ganz oben in den Charts.

0: Guten Morgen, wenn Sie gerade Ihr Kind zur Schule gebracht haben und wieder auf dem Nachhauseweg sind. Ganz gemütlich durch diesen Donnerstagmorgen. Einfach die beste Musik von Tom Petty and the Heartbreakers hier bei Radio Seefunk.
1: Wunderschönen guten Morgen.
0: 7:45.

0: Gleich 8:10. Einen schönen guten Morgen mit Radio Seefunk. Hier sind Sven und Trixi. Trixi, was denkst du, wie viele Fahrräder so alljährlich in der Schweiz geklaut werden?
1: Oh. Da fragst du mich was, keine Ahnung, vielleicht so 10.000, 20.000 oder so?
0: 50.000, wow. Ja. Deshalb soll der Diebstahl von Fahrrädern in der Schweiz künftig härter bestraft werden. Der Bundesrat will die Regeln jetzt praktisch verschärfen, weil eben immer mehr Menschen ihre Bikes gestohlen bekommen. Insbesondere natürlich in den Städten wie Zürich oder Basel. Das ist ein echt großes Problem. Ja, bisher werden solche Fälle oft als einfacher Diebstahl oder als Entwendung zum Gebrauch behandelt. Die Strafen gelten vielen als zu mild und jetzt soll also geprüft werden, wie Fahrraddiebstahl stärker geahndet werden kann. Denkbar sind höhere Geldstrafen oder eben auch vielleicht sogar eine längere Freiheitsstrafe.
1: Wow, wegen dem Fahrrad? Das so ist krass. Ja. Mehr Meldungen aus unserer Heimat gibt es auch gleich wieder in den 8 Uhr Nachrichten von unserem Kollegen Dirk Justus.
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0: Kultrock und damit einfach die beste Musik hier bei Radio Seefunk von Golden Earring um 5 vor 8. Und so geht's nach 8 weiter. Mit Rock von den Killers, außerdem Pop von den Bee Gees. Und ein 80er kommt auch gleich noch hier von Laura Branigan mit Gloria. Einen schönen guten Morgen wünsche ich Ihnen. Hier sind Sven und Trixi.
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15: Ich bin Dirk Justus, guten Morgen. Nach einem Jahr Schwarz-Rot zieht Bundeskanzler Merz eine gemischte Bilanz. Im ZDF räumte er Versäumnisse ein, trotzdem sieht er genügend Schnittmengen bei Union und SPD. Das müsse jetzt umgesetzt werden. Ziel müsse sein, dass SPD und Union wieder eine Mehrheit in den Umfragen erreichen. Fast 3/4 der angeschriebenen 18-jährigen Männer haben den neuen Bundeswehr-Fragebogen bislang ausgefüllt. Das berichtet das Redaktionsnetzwerk Deutschland und beruft sich auf Bundeswehrkreise. Demnach zeigt rund die Hälfte von ihnen Interesse am Wehrdienst. Der FC Bayern hat den Einzug ins Champions-League-Finale verpasst. Nach der 4:5-Niederlage bei Paris Saint-Germain kamen die Münchner im Rückspiel zu Hause nicht über ein 1:1 hinaus. Damit kommt es im Finale zur Begegnung Paris gegen Arsenal. Und jetzt mehr Nachrichten aus unserer Heimat. Für 500.000 Euro bekommt das Klärwerk Friedrichshafen einen neuen Gasspeicher. Der bisherige Speicher ist über 30 Jahre alt und zu klein geworden. Mit dem Neubau soll künftig deutlich mehr Klärgas gespeichert und zur Stromerzeugung genutzt werden. Das Schweizer Militär schafft sein Dienstbüchlein ab. Ab Juni bekommen Soldaten und Helfer im Zivilschutz ihre Dienstdaten digital per App und Internetportal. Das blaue Büchlein bleibt aber bis zum Ende der Dienstpflicht als Nachweis gültig. Ab jetzt sind gelbe Säcke am Kulturkiosk Schranke in der Moltkestraße in Konstanz-Petershausen erhältlich. Damit haben die Entsorgungsbetriebe Stadt Konstanz seit Anfang März den dritten neuen Ausgabeort für gelbe Säcke geschaffen. Die meisten Nachrichten aus der Region hören Sie wieder in einer Stunde bei Radio Seefunk.
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16: Wunderschönen guten Morgen am Vize-Freitag.
0: Fällt mir gerade ein, ich muss mir noch ein paar gelbe Säcke holen, wenn ich vergesse.
16: Sehr wichtig, ja.
0: Wie sieht es denn mit den Temperaturen aus aktuell?
16: 3x10 Grad gemessen. 10 im Moment in Markdorf am Hexenturm, genauso wie in Kressbronn am Seegarten und nochmal in Oftringen an der Mehrzweckhalle. Dazu gibt es heute weniger Regen als gestern und auch mehr Sonnenschein. Aber erst später heute Morgen, da ist es vielerorts noch verregnet und auch grau. Aber die gute Nachricht im Laufe des Vormittags, da kommt dann nach und nach die Sonne raus. Zuerst in Basel-Bied und auch im Zürcher Weinland. Und gegen Nachmittag dann auch von der Bar übers Linzgau bis ins Westallgäu. Das Ganze dann bei Höchstwerten zwischen 11 und 17 Grad. Der Radio Seefunk Wettertrend für die ganze Heimat. Es wird wieder sonniger und wärmer.
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0: Ja, das sind mittlerweile ein paar. Wir werden geblitzt, wenn wir zu schnell sind, auf der A81 zwischen Ziegelbuckbrücke und Immensitzbrücke. Geblitzt wird auf der B30 zwischen Reute und Buch. Dankeschön an Radio Seefunk-Hörer Markus. Auf der B31 bei Friedrichshafen-Fischbach. Auf der B31 neu zwischen Überlingen-West und Stockach-Ost. Auf der B32 zwischen Alzhausen und Blitzenreute. Auf der B500 zwischen Schluchsee und Seebruck. In Lörrachstetten in der Konrad-Adenauer-Straße ist jetzt noch ein Blitzer dazugekommen. Dankeschön fürs Durchgeben, Radio Seefunk-Hörerin Monika. In Überlingen in der Kurt-Hahn-Straße, in Tingen in der Peter-Tumpf-Straße und in der Schweiz steht auch noch ein Blitzer, und zwar auf der A1 zwischen Rheineck und Rorschach.
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0: Klemmt mal wieder auf der B33 zwischen Allensbach und Konstanz. 3 Kilometer Stau, 18 Minuten Zeitverlust kriege ich hier angezeigt. Also, vielleicht ist es auch ein bisschen schneller. Ja. Auf der B34, da stoppt es auch zwischen Dogern und Lauchringen. 8 Kilometer, 18 Minuten Zeitverlust hier. Und wenn Sie auch noch was entdeckt haben, was wir nicht gemeldet haben, dann gerne her damit. Staus und Blitzer per Anruf oder WhatsApp direkt ins Studio. Am besten als Sprachnachricht über die 07531 28 65 33. Wir melden die Blitzer hier immer zuerst und wünschen allen unterwegs eine gute und vor allem eine sichere Fahrt. Kommen Sie gut an.
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0: Einen schönen guten Morgen.
16: Guten Morgen.
0: Am Donnerstagmorgen. Am Sonntag, nicht vergessen, ist Muttertag. Und wenn es Ihnen gerade genauso geht wie mir und Sie sich am Kopf kratzen und sagen, ich weiß gar nicht, was ich der Mama dieses Jahr schenken soll, dann gibt's jetzt gleich von uns Inspirationen aus allererster Hand, denn wir haben mal bei den Müttern in der Heimat nachgefragt, was sie sich denn zum Muttertag wünschen. Und mehr dazu gleich hier um 10 nach. Schönen guten Morgen.
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0: Sie kocht, sie wäscht, managt das komplette Familienleben und geht dann auch nebenbei oftmals auch noch arbeiten. Ohne Mama würde zu Hause alles drunter und drüber gehen. Und damit einen schönen guten Morgen.
1: Guten Morgen mit Sven und Trixi hier bei Radio Sieg.
0: Ja, Mama ist die Beste, ganz klar. Und kleiner Reminder für alle, die es noch nicht auf dem Schirm haben sollten. Am Sonntag ist ja Muttertag.
1: Uiuiui. Und falls Sie noch auf der Suche nach dem passenden Geschenk sind, wir haben mal bei den Müttern in unserer Heimat nachgefragt, was sie sich denn so zum Muttertag wünschen.
2: Frühstück ans Bett, gute Noten.
3: Ein bisschen Zeit für mich, ein bisschen Ruhe vor den Kindern.
4: Zeit mit meiner Tochter.
5: Nette und brave Kinder.
6: Ich glaube, eine lange Massage, vielleicht 2 Stunden in der Sauna verbringen. Ja, und einfach Me-Time haben, also einfach für mich Zeit haben.
7: Ja, einen schönen Familientag auf jeden Fall. Am besten mit Sonnenschein und schön draußen verbringen, Eis essen, spazieren gehen und einfach die Zeit als Familie genießen.
0: Und Trixi, das Wetter wird ja am Sonntag...
1: Ja.
0: Sehr angenehm. Also da kann man was gemeinsam unternehmen und Sie haben es schon rausgehört. Ja, das Wichtigste für die Mutis ist immer Zeit. Zeit verbringen, schenken Sie Zeit. Und damit einen schönen guten Morgen mit Radio Seefunk. 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

0: Guten Morgen, hier ist Radio Seefunk, einfach die beste Musik hier von den Killers um 16 Minuten nach 8.
1: Wunderschönen guten Morgen mit Sven und Trixi. Wenn Sie gleich das Haus verlassen, auf jeden Fall nochmal in die Regenschirmschublade greifen und da den Regenschirm mit rausnehmen. Den brauchen Sie heute Vormittag auf alle Fälle.

0: Schönen guten Morgen am Donnerstag, an dem wir hoffen, dass es Ihnen gut geht. Hier ist die Morning Show bei Radio Seefunk mit Sven und Trixi, 20 nach 8.
1: Guten Morgen, ja, und das ist eigentlich auch schon das Stichwort, Sven. Es gibt aktuell Sorge um Bonnie Tyler. Die Rocksängerin, die liegt in ihrer Wahlheimat Portugal gerade im Krankenhaus, hat ihr Management jetzt gerade auf Instagram geschrieben. Bonnie Tyler hatte wohl eine Notoperation am Darm. Gleichzeitig gibt's aber auch schon Entwarnung. Die OP soll gut verlaufen sein und die Sängerin erholt sich jetzt erstmal.
0: Okay, da drücken wir natürlich die Daumen und wünschen natürlich gute Genesung, denn am 22. Mai, das ist in gut zwei Wochen, da möchte Bonnie Tyler ja ihre Tournee starten. Mhm. Und die führt unter anderem dann auch am 17. Juli zu uns in die Heimat, nämlich zu einem Konzert zusammen mit Chris Norman zum Hohentwiel Festival in Singen. Und einen Tag später, da geht's dann zum Sommersound nach Schopfheim. Also, hört sich ja erstmal dramatisch an, aber offensichtlich ist sie auf dem Weg der Besserung und ich hoffe und drücke natürlich die Daumen, dass das mit der Tour dann natürlich klappt. Gute Besserung, Bonnie Tyler, einen schönen guten Morgen wünschen wir Ihnen. Hier ist Radio Seefunk mit Barclay James Harvest um 8.21 Uhr.

0: Morgen am Donnerstag. Gleich haben wir es 5 Minuten vor 8:30. Hier sind Sven und Trixi
1: bei Radio
0: Funk. Und so geht's gleich um 9:30 weiter. Mit Country Rock von The Boss Hoss. Do it. Übrigens, am 19. Juni The Boss Hoss live in Markdorf. Und am 31. Juli dann live in Schaffhausen. Und das ist natürlich etwas, was man sich jetzt schon mal in den Kalender reintragen kann. Außerdem gleich ein 80er mit dabei. Shannon, let the music play. Und eine coole Popnummer kommt gleich von No Doubt. Und das ist einfach die beste Musik hier bei Radio Seefunk. Gleich hier bei uns ab 8:30. Guten Morgen.
1: Morgen.
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15: Schönen guten Morgen.
16: Trixi, heute nochmal Augen zu und durch und dann wird's besser, oder
15: ja,
16: wie?
15: Ja, genau. Spätestens am Nachmittag wird's dann aber auch bei uns schon besser. Also nicht erst morgen, aber heute früh noch Regen. Temperaturen okay gemessen. 8 Grad im Moment an den Donauhallen in Donaueschingen, in Hagnau am Torkel 9 und 10 Grad heute früh an der Ursula-Kapelle in Mönchwilen. Wie gesagt, erstmal heute früh und auch am Vormittag stellenweise noch Regen. Nachher kommt aber stellenweise schon die Sonne raus. Erstmal im Zürcher Weinland und auch im Basel-Biet. Örtlich bleibt es dann noch ein bisschen länger, nass und grau. Aber heute Nachmittag, da gibt es dann vielerorts bei uns in der Heimat Sonnenschein zwischen den Wolken. Und dann tröpfelt es nur noch ganz, ganz vereinzelt. Es wird also sonniger als gestern und das Ganze dann bei Maxiwerten von 11 bis 17 Grad. Der Radio-Seefunk-Wettertrend für die ganze Heimat. Endlich wieder mehr Sonnenschein und auch milder.
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16: Es wird geblitzt auf der A81 zwischen Siegelburgbrücke und Immensitzbrücke. Dankeschön an Radio Seefunk-Hörer Dirk. Auf der B30 steht ein Blitzer zwischen Reute und Buch. Auf der B31 bei Friedrichshafen-Fischbach. Auf der B31 neu zwischen Überlingen-West und Stockach-Ost. Auf der B32 zwischen Altshausen und Blitzenreute. Dankeschön fürs Durchgeben, Radio Seefunk-Hörerin Monika. Noch ein Blitzer auf der B500 zwischen Schluchsee und Seebruck. Außerdem noch in Lörrachstetten in der Konrad-Adenauer-Straße, in Überlingen in der Kurt-Hahn-Straße, in Tingen in der Peter-Dumpf-Straße und in der Schweiz, da gibt es auch noch einen Blitzer, den hat uns Radio-Seefunk-Hörer Urs gemeldet auf der A1 zwischen Rheineck und Rorschach, da gibt es auch viel zu teure Fotos.
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16: Es klemmt heute Morgen mal wieder auf der B33 bei Arnsbach Richtung Konstanz. 3 Kilometer Stau, 20 Minuten Zeitverlust. Auf der B34 zwischen Waldshut und Lauchringen 6 Kilometer Stau. Hier 10 Minuten mehr einplanen. Und dann geht's noch rüber auf die A1 zwischen Spreitenbach und der Verzweigung Zürich. Da steht auch ein Pannenfahrzeug. 20 Kilometer stockend und

0: rund eine halbe Stunde mehr Zeit einplanen. Wenn Sie auch noch was haben, was wir jetzt nicht auf dem Schirm hatten, melden Sie es, rufen Sie uns an oder schicken Sie uns eine WhatsApp-Sprachnachricht direkt ins Studio an die 07531 28 65 33. Wir melden die Blitzer hier natürlich immer zuerst und wünschen allen unterwegs eine gute und vor allem eine sichere Fahrt durch diesen Donnerstagmorgen.
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0: Ja, ich freue mich schon wie Bolle auf die 1000 Highlights unserer Heimat. Mittlerweile sind wir bei 998 angekommen. Wo geht's gleich hin, Trixi?
2: Genau, es ist ja Fritze Freitag, sage ich ja immer gerne. Und morgen können wir dann ins Wochenende starten. Und wir spickeln jetzt auch schon mal aufs Wochenende. Am Samstag, da öffnet nämlich das Wahrzeichen der Stadt Schaffhausen seine Tore, die Festung Munot. Das macht die nur alle 5 Jahre und da können wir dann mal verborgen Gänge und Winkel entdecken und in die Geschichte eintauchen. Mehr zum Tag der offenen Tore gleich um 20 vor 9 in den 1000 Highlights unserer Heimat.
0: Hier bei Radio Seefunk und damit einen schönen guten Morgen.
3: Ja,

0: Schönen Donnerstagmorgen wünschen wir Ihnen. Es ist gleich 20 Minuten vor 9. Wir sind Sven und Trixi. Guten Morgen.
1: Wunderschönen guten Morgen.
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0: Trixi, mit Blick auf das bevorstehende Wochenende, das wettertechnisch ja wieder richtig schön werden soll. Wo gehen wir hin?
1: Wir gehen nach Schaffhausen auf den Tag der offenen Tore auf der Festung Munot. Der findet jetzt am Samstag statt. Katrin Huber ist die Präsidentin vom Munot-Verein. Guten Morgen, Katrin.
3: Guten Morgen, Sven und Trixi.
1: Katrin, warum heißt das bei Ihnen eigentlich Tag der offenen Tore?
3: Ja, weil das Herr Munot natürlich ein großes Tor hat, wenn ich auf den Munot will. Und die Kasematte, die hat dann auch wieder große Tore in den Kellerräumen. Und deshalb öffnen wir die Tore, die öffnen wir alle 5 Jahre. Und deshalb genießen wir es, dass dieses Jahr wieder in voller Breite und Länge durchführen zu dürfen.
1: Und um was geht es bei diesem Tag der offenen Tore genau?
3: Also grundsätzlich geht es mal darum, der Bevölkerung den Munot näher zu bringen. Und zwar auch an Orten, die sonst der Öffentlichkeit verborgen sind. Es geht aber auch darum, Referate zu hören, beispielsweise der Rettmeister der Stadt Schaffhausen wird Auskunft geben und die Menschen können in geführten Gruppen oder alleine durch den Munot spazieren.
0: Also das ist auf alle Fälle mal die Gelegenheit, den Munot auch mal von innen zu bestaunen.
1: Und das geht am Samstag beim Tag der offenen Tore auf der Festung Munot in Schaffhausen-Feuertalen. Und mehr der 1000 Highlights unserer Heimat gibt es auch morgen wieder für Sie, immer um 8.40 Uhr oder jederzeit natürlich auch zum Nachhören auf radioseefunk.de.
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Morgen am Donnerstag. Hier sind Sven und Trixi bei Radio Seefunk. Einfach die beste Musik, um gut drauf zu kommen. Jetzt von Prince, the most beautiful girl in the world. 8 Uhr gleich 44.

0: Power 80er bei Radio Seefunk an diesem Donnerstagmorgen. 9:10 haben wir es.
1: Schönen guten Morgen und gleich ab 9, da geht's weiter mit Ihrem Engel bei der Arbeit, Anna Engel.
0: Wir wünschen Ihnen einen ganz, ganz tollen Donnerstag bei allem, was Sie tun werden, was auch immer bei Ihnen anstehen wird.
1: Und du hast ja auch noch ordentlich was vor heute Abend. Bei dir steht ja Fußball Freiburg Stadion.
0: Richtig, genau. Heute Abend heißt Daumen drücken für den Sportclub Freiburg, damit die ins Finale einziehen in der Europa League. Ja, das war's von uns, von Sven und Trixi. Und wenn Sie mögen.
1: Und auch wenn Sie uns mögen.
0: Dann hören wir uns morgen früh wieder ab 6 hier bei Radio Seefunk. Ciao, ciao.

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11: Ich bin Dirk Justus, guten Morgen. Die EU will stärker gegen gefälschte Sexvideos im Netz vorgehen. Künftig sollen Programme verboten werden, die mit Hilfe von KI echte Gesichter in solche Aufnahmen einbauen können. Darauf haben sich die Mitgliedstaaten geeinigt. Bundeskanzler Merz hat um Geduld für die Reformvorhaben der schwarz-roten Koalition gebeten. Was 10 Jahre lang versäumt wurde, könne man nicht in 10 Tagen korrigieren, sagte Merz im ZDF. Zuvor hatte er die SPD dazu aufgerufen, die Koalition fortzusetzen. Es gebe keine Alternative zu schwarz-rot. Der FC Bayern hat den Einzug ins Champions-League-Finale verpasst. Nach dem 4:5 im Hinspiel bei Paris Saint-Germain reichte es im Rückspiel zu Hause nur zu einem 1:1. Damit kommt es am 30. Mai zum Finale zwischen PSG und dem FC Arsenal. Und jetzt mehr Nachrichten aus unserer Heimat. Die österreichischen Bundesbahnen ÖBB und der Schweizer Zughersteller Stadler haben gestern einen neuen City-Doppelstockzug vorgestellt. Insgesamt investieren die ÖBB rund 1,5 Milliarden Euro in 109 neue Nahverkehrszüge von Stadler. Das Schweizer Militär schafft sein Dienstbüchlein ab. Ab Juni bekommen Soldaten und Helfer im Zivilschutz ihre Dienstdaten digital per App und Internetportal. Das blaue Büchlein bleibt aber bis zum Ende der Dienstpflicht als Nachweis gültig. Ab jetzt sind gelbe Säcke am Kulturkiosk Schranke in der Moltkestraße in Konstanz-Petershausen erhältlich. Damit haben die Entsorgungsbetriebe Stadt Konstanz seit Anfang März den 3. neuen Ausgabeort für gelbe Säcke geschaffen. Die meisten Nachrichten aus der Region hören Sie wieder in einer Stunde bei Radio Seefunk.
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12: In Überlingen am Aufkircher Tor 10 Grad gemessen, 7. In Herrischried an der Eissporthalle und 9 in St. Gallen hier an der Schützenkapelle. Ja, der Regen von gestern, der bleibt heute noch ein bisschen, zumindest in der ersten Tageshälfte. In der zweiten dann freundlicher, nur noch etwas Regen zwischen dem Linzgau und Oberschwaben und 14 bis 17 Grad die Maxiwerte. Ab morgen wird's trockener und auch wieder wärmer mit 19 bis 23 Grad und der Radio Seefunk Wettertrend für die ganze Heimat. Der Samstag, der schönste Tag der Woche, am Sonntag wieder eher durchwachsen.
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12: Geblitzt wird auf der A81 bei der Immensitzbrücke, auf der B317 bei Hausen-Reitbach. Danke fürs Durchgeben an Radio-Seefunk-Hörer Boris. In Tiengen steht einer beim Pfarrgarten und zwischen Donaueschingen und Wolterdingen steht auch noch einer.
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12: Bitte Vorsicht auf der A5 Basel Richtung Karlsruhe zwischen der Raststätte Weil am Rhein und Dreieck Weil am Rhein. Eine ungesicherte Unfallstelle auf dem Standstreifen. Dann die Schweiz auf der A1 zwischen Wettingen und der Verzweigung Zürich. Stockender Verkehr, 28 Minuten Zeitverlust. Und nochmal die A1 zwischen Uzwil und Münchwilen. Hier staut es sich und es sind 30 Minuten plus. Melden auch Sie gerne Staus und Blitzer per Anruf oder WhatsApp. 07531 28 65 33 aus der Schweiz, dann natürlich mit plus 49 davor. Gute Fahrt wünsche ich.
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12: Guten Morgen und ganz liebe Grüße in unser bayerisches Sendegebiet. Bei Ihnen an den Schulen in Lindau, Nonnenhorn, Weißensberg und Co. klingt es ja dank Ministerpräsident Markus Söder demnächst so. Wie Sie das finden und wie der Herr Söder das findet, dieses Hymnengesetz, diese Hymnenpflicht in Bayern, gleich unser Thema um 8:15.
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0: Ohne Hymne geht in Bayern gar nichts mehr. Und damit schönen guten Morgen hier bei Radio Seefunk. Ja, das bayerische Kultusministerium hat festgelegt, ab dem neuen Schuljahr müssen bei festlichen Schulveranstaltungen immer die bayerische und mindestens eine weitere Hymne in würdig feierlicher Weise in den Festakt integriert werden. Ja, wie finden das denn unsere bayerischen Hörer? Und wie fänden Sie diese Regelung für Baden-Württemberg? Ihre Meinung gerne mal als Sprachnachricht an 075 318 25 65 33. Bayerns Ministerpräsident Markus Söder findet's ja super.
1: Ich glaube, dass das eine gute Idee ist, zu Schulabschluss die Hymnen zu singen. Debattieren ist wichtig über die Themen, aber singen eben auch, das schafft Identität und schafft auch Bildung an der Stelle.
0: Ja, das ist ein Argument, gell? Eine Mitsingpflicht gibt es übrigens nicht. Dafür Hilfe durch das Aushändigen von Textblättern. Ja, prima. Dann kann ja das hier von Sarah Connor, wir erinnern uns, in Zukunft schon mal nicht mehr passieren.
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0: Schöner 80er-Rocksong von Lou Gramm hier bei Radio Seefunk. 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In Bayern gibt es jetzt eine Hymnenpflicht an Schulen und wir haben uns in Lindau mal umgehört, wie Sie das so finden.
1: Wir arbeiten hier oder gehen zur Schule. Ich glaube nicht, dass man das braucht, jetzt noch eine Nationalhymne zu singen.
2: Und das erinnert ja schon ein bisschen fast an die USA, dass man da immer dann da jeden Morgen vor der Flagge stehen muss.
3: Finde ich nicht gut. Also finde ich, setzt die falschen Ansätze. Ist unnötig. Unnötiger Patriotismus.
0: Mhm. Und Ihre Meinung? Vielleicht gibt es ja auch ein Pro. Dann gerne als Sprachnachricht an 07531 28 65 33 und dann sprechen wir darüber um 9:45.
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0: Es blitzt in Städten in der Konrad-Adenauer-Straße, in Tingen beim Pfarrgarten und auf der B467 bei Liebenau. Danke an Radio Seefunk-Hörerin Gisela.
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0: Auf der B31 staut es sich zwischen Hagnau und Immenstadt. Hier sind es ungefähr 10 Minuten plus. Und stockender Verkehr auf der B33 zwischen Alnsbach und Reichenau. Hier sind es derzeit 8 Minuten on top. Und falls Sie uns über das klassische UKW-Sendegebiet hinaus hören, A5 Basel Richtung Karlsruhe, zwischen Freiburg Süd und Freiburg Mitte, hier hat es einen Unfall gegeben auf der linken Spur. Es staut sich und dauert 40 Minuten länger. Melden auch Sie gerne Staus und Blitzer direkt zu mir ins Studio per Anruf, WhatsApp oder Sprachnachricht an 07531 28 65 33.

0: geschmeidig durch die Arbeit mit Radio Seefunk am Vormittag. Ja, jetzt kommt sie doch, die Hymnenpflicht. Heißt, an Bayern Schulen müssen bei Abschlussfeiern künftig Hymnen gespielt werden. Auf jeden Fall die bayerische plus entweder die deutsche Nationalhymne oder die Europahymne. Diese Regel gilt dann ab dem nächsten Schuljahr. Wir haben gerade schon ein paar kritische Stimmen gehört, aber das sagt zum Beispiel Michael aus Rilassingen.
1: Kommt drauf an, wenn es ein Teil vom Musikunterricht ist, denke ich, ist das nicht schlecht. Prinzipiell finde ich es okay, wenn man es natürlich den Kindern beibringt. Das finde ich schon wichtig.
0: Mhm. Am Telefon ist jetzt noch Radio-Seefunk-Hörer Maurice. Maurice, finden Sie diese Hymnenpflicht in Bayern, aber auch darüber hinaus vielleicht gut?
2: Ja, ich finde schon. Heutzutage ist es einfach so, dass es viele Leute in der Schule gar nicht mehr kennen und auch gar nicht mehr wissen, wie die Nationalhymne funktioniert. Deshalb finde ich das eigentlich eine gute Idee.
0: Also ich finde es auch ganz gut. Ich bin ja in Bayern auf die Schule gegangen und in der Grundschule haben wir das hier. Gelernt und gesungen, aber es war halt keine Pflicht. Also irgendein Lehrer ist halt schon mal auf die Idee gekommen, uns das beizubringen. Von daher Kultur aufrechterhalten, meiner Meinung nach, ja, wichtig. Aber ob es jetzt eine Pflicht sein muss, ich weiß nicht. Also in Franken würde man jetzt sagen, ja, ist jetzt schon ein Gschmarri.
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0: 80er Pop von Steve Winwood und wir bleiben in den 80ern gleich mit Kim Wilde und ihrem, wie ich finde, besten Song. Und ich freue mich auf Rock von Joan Jett and the Blackhearts mit Crimson and Clover gleich um 10 nach 10 hier bei Radio Seefunk. 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
11: Ich bin Dirk Jostes. Guten Tag. KI-Programme, mit denen sexualisierte Fake-Bilder oder Videos von Menschen erstellt werden können, sollen in der EU verboten werden. Die EU-Staaten haben sich darauf geeinigt, dass das KI-Gesetz entsprechend angepasst werden soll. Das Verbot soll ausdrücklich auch für Darstellungen von sexuellem Kindesmissbrauch gelten. Viele Fluggesellschaften beschweren sich darüber, dass die Luftverkehrssteuer in Deutschland zu hoch ist. Heute berät der Bundestag erstmals über das Thema. Die Steuer soll ab Juli gesenkt werden. So soll Deutschland als Standort für den Luftverkehr attraktiver werden, heißt es von der Bundesregierung. Ex-Nationalspieler Niklas Süle beendet seine Fußballkarriere. Im Sommer ist Schluss, teilte der 30-jährige BVB-Innenverteidiger in seinem Podcast mit. Süle spielte fast 50 Mal für Deutschland und bestritt für Dortmund, Bayern und Hoffenheim über 300 Pflichtspiele. Und jetzt mehr Nachrichten aus unserer Heimat. Für eine 500.000 Euro bekommt das Klärwerk Friedrichshafen einen neuen Gasspeicher. Der bisherige Speicher ist über 30 Jahre alt und zu klein geworden. Mit dem Neubau soll künftig deutlich mehr Klärgas gespeichert und zur Stromerzeugung genutzt werden. Die österreichischen Bundesbahnen ÖBB und der Schweizer Zughersteller Stadler haben gestern einen neuen City-Doppelstockzug vorgestellt. Insgesamt investieren die ÖBB rund 1,5 Milliarden Euro in 109 neue Nahverkehrszüge von Stadler. Die Stadt Basel hat es im Ranking von Privelo auf Platz 3 der fahrradfreundlichsten Schweizer Großstädte geschafft. Besonders das Wegnetz wird von den Basler Fahrradfahrern als gut bewertet. Die meisten Nachrichten aus der Region hören Sie wieder in einer Stunde bei Radio Seefunk.
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0: 11 Grad gemessen in Radolfzell am Konzertsegel, 9 in Tuttlingen am Stadtgarten und 10 in Zürich hier am Paradeplatz. Ja, der Regen von gestern, die Ausläufe davon, die kriegen wir heute auch noch ein bisschen ab, zumindest in der ersten Tageshälfte. Dann wird es jetzt Stück für Stück freundlicher, nur noch vereinzelt Regen in Oberschwaben bei 14 bis 17 Grad die Maxi-Werte. Morgen wird es dann noch mal ein bisschen trockener und auch wieder wärmer. Temperaturen gehen hoch auf 19 bis 23 Grad und der Radio Seefunk Wochenendwettertrend für die ganze Heimat. Der Samstag, der schönste Tag der Woche, der Sonntag dann wieder ein bisschen wechselhaft.
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0: Geblitzt werden sie auf der Landesstraße zwischen Donaueschingen und Wolterdingen. Außerdem auf der A81 bei der Immensitzbrücke. Danke fürs Durchgeben an Radio Seefunk-Hörerin Gisela. Und Boris hat noch einen Blitzer gemeldet in Stetten in der Konrad-Adenauer-Straße.
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0: Auf der B31 zwischen Friedrichshafen und Immenstadt staut es sich. 5 Minuten dauert es hier gerade länger. Und auf der A1 zwischen Spreitenbach und der Verzweigung Zürich stockender Verkehr nach einem Unfall. Hier sind es im Moment 19 Minuten Zeitverlust. Wenn Sie auch noch was haben, dann melden Sie mir Staus und Blitzer gerne per Anruf oder WhatsApp ins Studio 07531 28 65 33 und aus der Schweiz mit +49 davor. Gute Fahrt!
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0: Moment. Jetzt, hier. Outlook wollte mal wieder, dass ich irgend so eine Zahl eingebe, weil ich mich jetzt da gerade bei uns im Studio wieder bei was angemeldet habe. Und hier ja irgendwas mit dieser Zwei-Faktor-Authentifizierung. Ist ja so die sicherste Methode im Moment. Aber gibt das wirklich mehr Sicherheit? Oder auch beim Thema Passwort bei den Webbrowsern, wenn ich das jetzt hier abspeichere, ist das wirklich empfehlenswert? Darüber sprechen wir gleich mal. Ingo, 10 Minuten um 9:15. Schönen guten Morgen.
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0: Einen schönen Vormittag um 21:15 mit Radio Seefunk. Einfach die beste Musik bei der Arbeit. Dass 1234 nicht gerade das sicherste Passwort ist, das wissen wir ja. Und auch der alte Trick, sich da mit einem Satz ein Passwort zu merken, funktioniert bei mir überhaupt gar nicht. Ne? Ich denke es zwar, aber dann sitze ich vor dem Eingabefeld und habe wieder keine Ahnung. Deswegen fühle ich mich ja auch mit Standardpasswörtern, aber dieser Zwei-Faktor-Authentifizierung recht gut, oder? Da spreche ich jetzt mit Tobias Eckendorfer, Professor für IT-Sicherheit. Tobias, bei dieser Methode kommt ja nochmal so ein Einmal-Passwort oder ein Code dazu. Gibt das denn wirklich mehr Sicherheit?
1: Es sollte dann aber so ausgestaltet sein, dass der zweite Faktor tatsächlich auch ein gesondertes Gerät ist und nicht auf dem gleichen Gerät stattfindet. Also wir kennen Angriffe auf Zwei-Faktor-Authentifizierung, bei denen beispielsweise, wenn ich auf dem Handy mich einlogge, die Schadsoftware die SMS mit dem zweiten Faktor ausliest, und dann ist das natürlich zweckfrei. Grundsätzlich sollte man da variieren. Es gibt auch Lösungen, die nur mit einem Faktor auskommen, die auch ganz clever sind. Überall einen zweiten Faktor drüber stülpen, ist nicht unbedingt der Weg der Wahl.
0: Mhm. Und vor allem zwei getrennte Geräte, das merke ich mir auf alle Fälle. Ob es denn empfehlenswert ist, unsere Passwörter im Webbrowser zu speichern, darüber sprechen wir dann auch noch in dieser Stunde.
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0: Radio Seefunk bei der Arbeit und wir sprechen gerade über Passwörter und deren Sicherheitslücken. Zum Beispiel, sollten wir unsere Passwörter im Webbrowser speichern?
1: Das ist eine Frage, die kann ich mit einem entschiedenen Jein beantworten.
0: Sagt Tobias Eggendorfer, Professor für IT-Sicherheit. Warum, das hören wir gleich um 10:45.
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0: Den neuesten Blitzer hat mir Radio Seefunk-Hörerin Tabea via WhatsApp gemeldet. In Stockach wird in der Heinrich-Bettinger-Straße geblitzt. Dankeschön. In Thiengen steht ein Blitzer in der Peter-Thum-Straße und auf der B467 Höhe Liebenau.
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0: Auf der A1 zwischen Dietikon und der Verzweigung Zürich staute sich. Hier sind es im Moment 18 Minuten plus. Und Sie haben auch noch was gesehen? Dann gerne durchgeben. Direkt ins Studio an 07531 28 65 33 für Staus und Blitzer. Gute Fahrt.
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0: 10.44 Uhr an diesem Donnerstag. Die Zwei-Faktor-Authentifizierung als Sicherheitsmethode ist dann gut, wenn sie über zwei verschiedene Geräte läuft. Den Tipp haben wir hier bei Radio Seefunk gerade schon bekommen von Tobias Eckendorfer, Professor für IT-Sicherheit. Denn über diese bei Passwörtern sprechen wir heute. Tobias, empfehlen Sie denn, Passwörter direkt im Webbrowser wie zum Beispiel Firefox oder Edge zu speichern? Also mein Laptop bietet mir ja das netterweise immer direkt an.
1: Für manche Seiten ist das völlig okay, weil die einfach keinen Wert haben. Wenn da jemand reinkommt, passiert mir nichts. Da kann er dann irgendwelche komischen Forenbeiträge erstellen oder so, die vielleicht nicht relevant sind. Bei Edge würde ich die Finger ganz gründlich davon weglassen. Da ist gerade die Tage eine Sicherheitslücke rausgekommen, weil Edge blöderweise, wenn es die Passwörter kennt, die unverschlüsselt im Speicher hält und nur auf der Festplatte abspeichert. Das heißt, ein Angreifer kann den Arbeitsspeicher auslesen und auf die Art und Weise dann sämtliche Passwörter bekommen. Und das ist natürlich eine erhebliche Sicherheitslücke.
0: Uiui, ja. Alle Tipps von Tobias Eckendorfer, Professor für IT-Sicherheit, und wo er seine Passwörter speichert, finden Sie auf radioseefunk.de.
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0: Die kunterbunten 80er mit Culture Club und Karma Chameleon. Auch gleich aus den 80ern Pop von Flash in the Pan. Und ein richtiger Rockklassiker von Manfred Mann. Das ist einfach die beste Musik für Ihren Arbeitstag. Jetzt dann auch um kurz nach 11 zum Start rein in die neue Stunde hier bei Radio Seefunk.
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10: Ich bin Dirk Justus, guten Tag. Die EU will stärker gegen gefälschte Sexvideos im Netz vorgehen. Künftig sollen Programme verboten werden, die mithilfe von KI echte Gesichter in solche Aufnahmen einbauen können. Darauf haben sich die Mitgliedstaaten geeinigt. Die Luftverkehrssteuer ist heute großes Thema im Bundestag. Ab Juli soll die Steuer gesenkt werden, so zumindest der Plan der Bundesregierung. Viele Fluggesellschaften klagen schon länger über zu hohe Kosten am Standort Deutschland und haben deshalb bereits Flüge gestrichen. Mit wie vielen Steuern können Bund, Länder und Kommunen in den kommenden Jahren rechnen? Bundesfinanzminister Klingbeil stellt am Nachmittag die Ergebnisse der Steuerschätzung vor. Die Zahlen sind wichtig für die Haushaltsplanung und kommen in einer schwierigen Zeit. Die deutsche Wirtschaft schwächelt weiter. Und jetzt mehr Nachrichten aus unserer Heimat. Die österreichischen Bundesbahnen ÖBB und der Schweizer Zughersteller Stadler haben gestern einen neuen City-Doppelstockzug vorgestellt. Insgesamt investieren die ÖBB rund 1,5 Milliarden Euro in 109 neue Nahverkehrszüge von Stadler. Für 500.000 Euro bekommt das Klärwerk Friedrichshafen einen neuen Gasspeicher. Der bisherige Speicher ist über 30 Jahre alt und zu klein geworden. Mit dem Neubau soll künftig deutlich mehr Klärgas gespeichert und zur Stromerzeugung genutzt werden. Die Stadt Basel hat es im Ranking von Privelo auf Platz 3 der fahrradfreundlichsten Schweizer Großstädte geschafft. Besonders das Wegnetz wird von den Basler Fahrradfahrern als gut bewertet. Die meisten Nachrichten aus der Region hören Sie wieder in einer Stunde bei Radio Seefunk.
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0: Am Marktbrunnen in Sigmaringen aktuell ganz schön frische 9 Grad. 11 Grad gemessen in Oberried am Steinwasenpark und 9 auch in Zürich am Opernhaus. Jetzt wird es aber langsam trockener, also der Regen von gestern ist jetzt dann mal durch. Die zweite Tageshälfte kann stellenweise sogar recht sonnig werden, zumindest mal freundlicher. Bisschen Regen gibt es aber noch zwischen dem Linzgau und Oberschwaben bei 14 bis gerade mal 17 Grad die Maxi-Werte. Morgen wird es dann noch ein bisschen trockener und auch wieder wärmer. Wärmer, 19 bis 23 Grad. Und der Radio-Seefunk-Wochenend-Wettertrend für die ganze Heimat. Der Samstag wirklich der sonnigste und wärmste Tag der Woche. Am Sonntag kann es wieder durchwachsener werden.
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0: Geblitzt wird, danke fürs Melden, in Konstanz untere Laube beim Pulverturm, danke Erika. Blitzer auch in Stockach in der Heinrich-Bettinger-Straße, in Tingen in der Peter-Thum-Straße und auf der B317 bei Hausen-Reitbach.
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0: Auf der A1 zwischen Dietikon und der Verzweigung Zürich staut es sich. Hier sind es über 30 Minuten plus. Und wenn Sie auch noch was haben, dann melden Sie mir Staus und Blitzer gerne direkt ins Studio 07531 28 65 33 aus der Schweiz mit plus 49 davor. Gute Fahrt!
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0: Einen schönen Vormittag wünsche ich an diesem Donnerstag gleich mit einer Band, für die ich gerne die Fähigkeit hätte, in der Zeit zu reisen. Die Stones. Warum, erkläre ich gleich. Und vorher hören wir noch 80er-Pop von Flash in the Pan und hier jetzt Rock von Belinda Carlisle. Heaven is a place on earth.
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The Rolling Stones, The Last Time hier bei Radio Seefunk. Einfach die beste Musik. Und wenn man den Stones auf Instagram folgt, dann bekommt man in den Beiträgen zurzeit ständig diesen Songschnipsel hier zu hören. Ihr neuer Song, vorgestern erschienen, In the Stars. Und allein mit diesem Auftakt hier haben sie mich ja schon gecatcht, könnte ich in Dauerschleife hören. Und deswegen muss ich echt mal sagen, dass es das erste Mal seit langem ist, dass mich eine Band, die bekannt ist für ihre berühmten Klassiker und die sicher keine Musik mehr machen müsste, mal mit neuem Material so wirklich packt. Und noch mehr Neues bekommen wir dann am 10. Juli zu hören, wenn das neue Album Foreign Tongues erscheint. Und das wird sicher auch richtig spannend. Und ich habe es ja gerade schon ein bisschen angedeutet, für diese Band hätte ich so gern die Fähigkeit, in der Zeit zu reisen. 64 Jahre zurück zu den Anfängen, die mitzuerleben. Aber eben mit dem Wissen über die Band, das wir heute haben. Und mit dieser Coolness, die sie heute auch einfach ausstrahlen und die diese Band umgibt. Also ich finde es klasse, dass wir die Stones im Programm haben, denn das ist einfach die beste Musik hier bei Radio Seefunk. Und die kommt jetzt von Robbie Williams mit Angels. Schönen Donnerstag.

0: Wie soll es eigentlich nach der Schule im Herbst weitergehen? Diese Frage stellen sich zurzeit sicher schon der ein oder andere Jugendliche. Und trotzdem hat immer noch diese ganze Kategorie soziale Berufe eine große Zukunft. Darüber sprechen wir gleich um 11:45 hier bei Radio Seefunk.
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13: In Schopfheim steht ein Blitzer bei der Hauptstraße, bei der Feuerwehr. Danke an Marcel fürs Durchgeben. Außerdem ein Blitzer in Rainerheim in der Zurzacher Straße und untere Laube Konstanz beim Pulverturm wird geblitzt. Danke an Radio Seefunk-Hörerin Erika.
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13: Weiterhin die A1 zwischen Weiningen und der Verzweigung Zürich. 11 Kilometer Stau, 30 Minuten plus. Und wenn Sie auch noch was sehen, dann melden Sie mir Staus und Blitzer. Gerne einfach ins Studio anrufen, WhatsApp schicken, Sprachnachricht machen. 07531 28 65 33. Gute Fahrt.
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0: Der Donnerstagvormittag um 11.43 Uhr. Viele Jugendliche, die bald mit der Schule fertig sind, wissen noch nicht genau, wie es weitergehen soll. Experten sagen, dass soziale Berufe eine große Zukunft haben, weiterhin zum Beispiel die Familienpflege. Mehr dazu hier bei Radioseefunk jetzt von Dieter Waldraff.
1: Einen Familienpfleger schickt die Krankenkasse zum Beispiel, wenn eine Mutter in der Klinik ist. Die Profis halten dann den Haushalt am Laufen, erklärt Jana Reichelt. Sie macht eine Ausbildung in diesem Beruf.
2: Man putzt, man kocht und man passt auch auf die Kinder auf. Also es ist einfach alles zusammen. Wenn natürlich noch eine ältere Person im Haushalt ist, die gepflegt werden muss, fällt das auch noch in unseren Bereich. So, also eigentlich die Sachen, die haushaltsführende Person immer gemacht hat.
1: Vor so einem Einsatz stehen 3 Jahre Ausbildung an der Berufsfachschule für Familienpflege. Wer dort einen Platz will, muss volljährig sein und mindestens einen Hauptschulabschluss haben. Tanja Duck erklärt den Stundenplan.
3: Wir haben ziemlich vielfältig, Hauswirtschaft natürlich, Kochen, Nähen, Gesundheitskrankheitslehre, Pädagogik.
1: Neben der Schule stehen auch 30 Wochen Praktikum in Lehrküchen oder pädagogischen Einrichtungen auf dem Stundenplan. Das 3. Ausbildungsjahr ist dann ein bezahltes Berufspraktikum.
2: Ich bekomme von Menschen eine Rückmeldung und arbeite mit Menschen zusammen. Ja, also ich habe noch andere Bewerbungen geschrieben, zum Beispiel eine Kfz-Werkstatt. Und da war dann aber so der Punkt, dass ich so selber mit dem Auto nicht reden kann.
0: Nach der Ausbildung haben Familienpfleger gute Perspektiven. Sie können Eltern unterstützen oder auch im betreuten Wohnen und in Behinderteneinrichtungen arbeiten. Mehr Infos über diesen Beruf gibt es bei der örtlichen Caritas.
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0: In wenigen Minuten ist es 12 und nach 12 starten wir wieder rein hier bei Radio Seefunk in unserem Mehr Musikmittag mit den 80ern und Arthur Baker. Pop von Erasure. Und Rock ist auch mit dabei. Ich freue mich auf Roxette. How do you do? Gleich um kurz nach 12 hier bei Radio Seefunk. Einfach die beste Musik für Ihre Arbeitszeit.
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15: Ich bin Dirk Justes, guten Tag. KI-Programme, mit denen sexualisierte Fake-Bilder oder Videos von Menschen erstellt werden können, sollen in der EU verboten werden. Die EU-Staaten haben sich darauf geeinigt, dass das KI-Gesetz entsprechend angepasst werden soll. Das Verbot soll ausdrücklich auch für Darstellungen von sexuellem Kindesmissbrauch gelten. Tanken schmerzt im Geldbeutel, aber nicht mehr als früher. Das zeigt eine aktuelle Analyse des IFO-Instituts. Beschäftigte müssen im Schnitt rund 5 Minuten für einen Liter Benzin arbeiten. Die Experten sagen, ja, die Kosten sind hoch, allerdings seien auch die Löhne gestiegen. Für den SC Freiburg geht es heute um nichts Geringeres als den größten Erfolg der internationalen Vereinsgeschichte. Der Club kann am Abend gegen Sporting Braga ins Endspiel der Fußball-Europa-League einziehen. Das Halbfinal-Hinspiel in Portugal verlor Freiburg allerdings mit 1:2. Und jetzt mehr Nachrichten aus unserer Heimat. 14 Kilo Kokain haben Zollbeamte an der Raststätte Pratteln bei Basel in einem Auto eines 39-Jährigen entdeckt. Die Drogen waren in einem Versteck hinter der Stoßstange eingebaut. Der Mann sitzt jetzt in Untersuchungshaft. Die österreichischen Bundesbahnen ÖBB und der Schweizer Zughersteller Stadler haben gestern einen neuen City-Doppelstockzug vorgestellt. Insgesamt investieren die ÖBB rund 1,5 Milliarden Euro in 109 neue Nahverkehrszüge von Stadler. Die Stadt Basel hat es im Ranking von Privelo auf Platz 3 der fahrradfreundlichsten Schweizer Großstädte geschafft. Besonders das Wegnetz wird von den Basler Fahrradfahrern als gut bewertet. Die meisten Nachrichten aus der Region hören Sie wieder in einer Stunde bei Radio Seefunk.
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0: In Sigmaringen am Marktbrunnen aktuell 10 Grad und 13 messen wir in Eckingen am Landshotel Wildermann und auch in Kloten hier bei der Christkönigkirche. Und jetzt wird es auch immer trockener. Am Nachmittag spitzt zwischen den Wolken auch mal die Sonne durch, am ehesten noch am Hochrhein. Und mit 14 bis 17 Grad haben wir ähnliche Maxiwerte wie gestern. Ab morgen wird es dann aber noch ein bisschen trockener und auch wieder wärmer, 19 bis 23 Grad. Und der Radio-Seefunk-Wochenend-Wettertrend für die ganze Heimat. Der Samstag, der schönste Tag der Woche, am Sonntag wieder eher bedeckt.
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0: In Grenzach blitzt es in der Scheffelstraße. Danke an Radio Seefunk-Hörerin Tine. Auf der B14, kurz vorm Kreisverkehr bei der Abzweigung nach Liptingen, wird geblitzt. In Schopfheim in der Hauptstraße, in Konstanz in der unteren Laube beim Pulverturm und in Rheinheim in der Zurzacher Straße.
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0: Das passt im Moment alles ruhig auf den Straßen. Gerne aber melden, wenn Ihnen was auffällt. Staus und Blitzer an 07531 28 65 33. Gute Fahrt.
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0: Und hier kommt Ihre musikalische Untermalung zu Ihrer Mittagspause und das auch gleich mit viel Energie von Roxette. Und hier jetzt aus den 80ern die Pointer Sisters mit I'm So Excited.
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0: Der Mähmusik Mittag hier bei Radio Seefunk. Einfach die beste Musik. Und Happy Birthday Eagle Eye Sherry zum was eigentlich? Also Wikipedia sagt, er wäre 58 Jahre geworden heute. Andere Quellen sagen 57. Oh, 55 haben wir auch. Andere erwähnen das Geburtsjahr einfach gar nicht. Okay. Also es bleibt ein Rätsel. Vielleicht weiß er selbst das Jahr, wann er geboren wurde. Aber eins steht anscheinend fest, am 7. Mai. Also dann alles Gute zum Geburtstag. Eagle Eye Sherry jetzt mit Safe Tonight.
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12: Geblitzt wird in Grenzach in der Scheffelstraße, in Stockach in der Heinrich-Bettinger-Straße, in Konstanz untere Laube beim Pulverturm, außerdem auf der B14 kurz vorm Kreisverkehr bei der Abzweigung nach Liptingen und auf der B467 Höhe Liebenau. Danke an Radio Seefunk-Hörerin Andrea.
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12: In Konstanz bei der neuen Rheinbrücke bei der Baustelle beim Assisi-Turm ist gerade ein Feuerwehreinsatz. Da ist Öl ausgelaufen, es besteht aber keine Gefahr für die Bevölkerung, so die Feuerwehr Konstanz. Sie haben auch noch was gesehen, dann melden Sie mir das gerne per Anruf, WhatsApp oder Sprachnachricht in Studio 07531 28 65 33. Gute Fahrt!
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möchte mehr Musikmittag an diesem Donnerstag mit einer schönen Message, nämlich The Message is Love. Arthur Baker hier bei Radio Seefunk. Einfach die beste Musik und wir rocken sie jetzt noch gar durch diese Mittagspause durch in Richtung Nachmittag mit Foreigner, Dirty White Boy. Ich wünsche Ihnen einen schönen Donnerstag und einfach die beste Musik hier bei Radio Seefunk.

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14: Ich bin Dirk Justus, guten Tag. Die EU will stärker gegen gefälschte Sexvideos im Netz vorgehen. Künftig sollen Programme verboten werden, die mit Hilfe von KI echte Gesichter in solche Aufnahmen einbauen können. Darauf haben sich die Mitgliedstaaten geeinigt. In wirtschaftlich schwierigen Zeiten hat sich die Auftragslage in der deutschen Industrie überraschend deutlich verbessert. Das Neugeschäft wuchs im März um 5% im Vergleich zum Vormonat, so das Statistische Bundesamt. Das ist einer der kräftigsten Anstiege seit über 3 Jahren. Der SC Freiburg träumt vom Europa-League-Finale. Heute müssen die Breisgauer dafür die letzte Hürde nehmen. Freiburg empfängt Sporting Braga zum Halbfinalrückspiel. Das Hinspiel haben die Portugiesen durch einen Treffer in der Nachspielzeit mit 2:1 gewonnen. Und jetzt mehr Nachrichten aus unserer Heimat. 14 Kilo Kokain haben Zollbeamte an der Raststätte Pratteln bei Basel in einem Auto eines 39-Jährigen entdeckt. Die Drogen waren in einem Versteck hinter der Stoßstange eingebaut. Der Mann sitzt jetzt in Untersuchungshaft. Für 500.000 Euro bekommt das Klärwerk Friedrichshafen einen neuen Gasspeicher. Der bisherige Speicher ist über 30 Jahre alt und zu klein geworden. Mit dem Neubau soll künftig deutlich mehr Klärgas gespeichert und zur Stromerzeugung genutzt werden. Ab jetzt sind gelbe Säcke am Kulturkiosk Schranke in der Moltkestraße in Konstanz-Petershausen erhältlich. Damit haben die Entsorgungsbetriebe Stadt Konstanz seit Anfang März den 3. neuen Ausgabeort für gelbe Säcke geschaffen. Die meisten Nachrichten aus der Region hören Sie wieder in einer Stunde bei Radio Seefunk.
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12: Aktuelle Temperaturen um kurz nach eins. Aus Radolfzell hier am Konzertsegel 13 Grad. 11 sind's einmal in Wutöschingen an der Alemannenschule und nochmal 11 an der Gemeindeverwaltung in Leibstadt. Es ist freundlicher als gestern. Heute Nachmittag nur noch ganz vereinzelte Schauer in Oberschwaben, im Westallgäu und im Hegau. Sonst viele Wolken, dazwischen immer wieder Sonne und in Richtung Feierabend wird's auch immer sonniger. Die Maxi-Werte heute zwischen 12 und 18 Grad. Morgen am Schluchsee und im Thurgau anfangs Nebel, sonst dann auch überall den ganzen Tag Sonne auf der Bar, am Nachmittag ein paar kurze Schauer möglich und es ist wieder deutlich wärmer bei 17 bis 23 Grad. Der Radioseefunk-Wochenendwettertrend für die ganze Heimat. Samstag sommerlich warm, am Sonntag wieder mehr Regen und auch Gewitter.
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12: Auf der A5 wird geblitzt zwischen dem Dreieck Neuenburg und dem Rastplatz Fischergrund. Auf der A96 Richtung Lindau vor dem Tunnel Herfatz. Dann hat Radio Seefunk-Hörer Jürgen Blitzer gesehen. Der steht in Konstanz in der unteren Laube in Richtung Rheinbrücke. Dankeschön fürs Bescheid geben. Und in der Schweiz wird geblitzt in Rheinau am Hallenbad.
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12: Auf der A96 zwischen Leutkirch und Kisleck, da liegen Gegenstände auf der Fahrbahn, bitte vorsichtig fahren. Sonst läuft's, wenn Ihnen noch was aufgefallen ist, gerne Bescheid geben, per Anruf oder WhatsApp, Sprachnachricht 07531 28 65 33. Allen unterwegs eine gute und sichere Fahrt.
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12: Schönen Donnerstagnachmittag, kurz nach eins, nach der Mittagspause geht's jetzt also weiter mit ganz, ganz viel Energie. Zum Beispiel jetzt mit Pop aus den 80ern von Alison Moyet. Invisible und Mental is Anything, die hauen auch gleich richtig auf den Putz mit Live It Up. Hallo zusammen.
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Es ist 14:45 Uhr, hier ist Radio Seefunk am Donnerstagnachmittag. Jetzt kommen wir zu einem Song, der hat eine etwas längere Vorgeschichte. Aini Kamosi, Here Comes the Hot Stepper 1994, da ist dieses ikonische Na, Na, Na, Na, Na drin. Und der Ursprung dieses Hits ist eigentlich schon 1962. Chris Kenner hat den Song Land of a Thousand Dances gesungen damals. Und Wilson Pickett hat dann 1964 noch einen gewissen Part reingebracht, der für Here Comes the Hot Stepper sehr, sehr wichtig wurde.

Und da ist es auch schon, das ikonische Na, na, na, na, na. Und das hat Einike Mosi in seinen 90er-Jahres-Song Hier kommt's, die Hotstepper, mit verarbeitet. Hören wir jetzt hier bei Radio Seefunk einfach die beste Musik. Na.

0: Small Faces hier bei Radio Seefunk. Ichiku Park. Es ist 2:04. Hier ist Radio Seefunk mit einfach der besten Musik. Gleich auch ein wunderschönes Pop-Duett von Enrique Iglesias und Whitney Houston. Could I Have This Kiss Forever? Außerdem Rock von den Eagles und Pop von The Alan Parsons Project. Gleich hier um 2:45 bei Radio Seefunk.
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10: Ein Blitzer steht auf der B14 an der Abzweigung nach Liptingen. Außerdem auf der B467 in der Ortsdurchfahrt von Liebenau. Hier an der Abzweigung zum Spieleland. In Konstanz, in der unteren Laube, Richtung Rheinbrücke fahrend, also Innenstadt auswärts. Danke an Radio Seefunkhörer Jörg fürs Bescheid geben. Und in Schopfheim wird am Feuerwehrhaus geblitzt. In der Schweiz, auf der Nationalstraße 13, in der Ortsdurchfahrt von Neuparadies, da steht auch noch ein Blitzer.
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10: Aktuell läuft es auf den Straßen bei uns in der Heimat sehr gut. Wenn Ihnen noch was aufgefallen ist, Staus oder Blitzer, dann gerne Bescheid geben per Anruf oder WhatsApp 07531 28 65 33. Allen unterwegs eine gute und sichere Fahrt.
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0: Es ist gleich 13:45.
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2: Ja, wer am Samstag bei dem mega angesagten Wetter noch nichts vorhat, der sollte jetzt ganz genau zuhören. Denn Trixi von Radio Seefunk am Morgen hat verraten, wo es hingehen sollte.
3: Wir gehen nach Schaffhausen auf den Tag der offenen Tore auf der Festung Munot. Der findet jetzt am Samstag statt. Katrin Huber ist die Präsidentin vom Munot-Verein. Katrin, warum heißt das bei Ihnen eigentlich Tag der offenen Tore?
4: Ja, weil das Herr Munot natürlich ein großes Tor hat, wenn ich auf den Munot will. Und die Kasematte, die hat dann auch wieder große Tore in den Kellerräumen. Und deshalb öffnen wir die Tore, die öffnen wir alle 5 Jahre. Und deshalb genießen wir es, dass dieses Jahr wieder in voller Breite und Länge durchführen zu dürfen.
3: Und um was geht's bei diesem Tag der offenen Tore genau?
4: Also grundsätzlich geht es mal darum, der Bevölkerung den Munot näher zu bringen. Und zwar auch an Orten, die sonst der Öffentlichkeit verborgen sind. Es geht aber auch darum, Referate zu hören. Beispielsweise der Rittmeister der Stadt Schaffhausen wird Auskunft geben. Und die Menschen können in geführten Gruppen oder alleine durch den Munot spazieren.
3: Und das geht am Samstag beim Tag der offenen Tore auf der Festung Munot in Schaffhausen-Feuertalen.
2: Und mehr der 1000 Highlights unserer Heimat, die hat Trixi natürlich auch morgen wieder für Sie. Immer um 8.40 Uhr. Oder wenn Sie jetzt schon mal schauen möchten, wo es demnächst hingehen soll, auf radioseefunk.de gibt's alles zum Nachhören.
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0: 5 vor 2. Hier ist Radio Seefunk. Einfach die beste Musik am Donnerstagnachmittag. Gleich um kurz nach 2 mit Roxette. Power Rock aus den 80ern mit The Look. Außerdem Anastasia mit einem Popsong. My Dues und die Kings mit dem Sunny Afternoon. Gleich hier um kurz nach 2 bei Radio Seefunk. Einfach die beste Musik.
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20: Ich bin Hanna Messerschmidt. Guten Tag. KI-Programme, mit denen sexualisierte Fake-Bilder oder Videos von Menschen erstellt werden können, sollen in der EU verboten werden. Die EU-Staaten haben sich darauf geeinigt, dass das KI-Gesetz entsprechend angepasst werden soll. Das Verbot soll ausdrücklich auch für Darstellungen von sexuellem Kindesmissbrauch gelten. Der Widerstand gegen die geplante Elterngeldreform wächst. Kritik kommt von Gewerkschaften und auch aus der SPD. Kürzungen bei Kindern und Familien lehne ich ab, sagt SPD-Familienpolitikerin Jasmina Hoster dem Handelsblatt. Um Geld zu sparen, soll Familienministerin Prien das Elterngeld reformieren. Tanken schmerzt im Geldbeutel, aber nicht mehr als früher. Das zeigt eine aktuelle Analyse des IFO-Instituts. Beschäftigte müssen im Schnitt rund 5 Minuten für einen Liter Benzin arbeiten. Die Experten sagen, ja, die Kosten sind hoch, allerdings seien auch die Löhne gestiegen. Für den SC Freiburg geht's heute um nichts Geringeres als den größten Erfolg der internationalen Vereinsgeschichte. Der Club kann am Abend gegen Sporting Braga ins Endspiel der Fußball-Europa League einziehen. Das Halbfinal-Hinspiel in Portugal verlor Freiburg allerdings mit 1:2. Und jetzt mehr Nachrichten aus unserer Heimat. 14 Kilo Kokain haben Zollbeamte an der Raststätte Pratteln bei Basel in einem Auto eines 39-Jährigen entdeckt. Die Drogen waren in einem Versteck hinter der Stoßstange eingebaut. Der Mann sitzt jetzt in Untersuchungshaft. Ab jetzt sind gelbe Säcke am Kulturkiosk Schranke in der Moltkestraße in Konstanz-Petershausen erhältlich. Damit haben die Entsorgungsbetriebe Stadt Konstanz seit Anfang März den 3. neuen Ausgabeort für gelbe Säcke geschaffen. Die meisten Nachrichten aus der Region hören Sie wieder in einer Stunde bei Radio Seefunk.
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0: 13 Grad in Bad Saulgau am Kloster Sießen, in Schönau im Schwarzwald am Joachim-Löw-Stadion 9 Grad und 10 am Landgasthaus zum Hirsch in Ramsen. Es ist freundlicher als gestern, aber heute Nachmittag gibt es auch noch vereinzelte Schauer. Zum Beispiel jetzt aktuell gerade im Hegau und auch im Linzgau, eher in Richtung Oberschwaben sogar schon unterwegs. Und in Vorarlberg stellenweise auch. Es wird aber in Richtung Feierabend immer sonniger und freundlicher überall. Die Topwerte zwischen 12 und 18 Grad. Morgen am Schluchsee und im Thurgau anfangs Nebel, sonst den ganzen Tag schon überall Sonne. Auf der Bar am Nachmittag eine kurze Schauermöglichkeit. 17 bis 23 Grad und der Radio Seefunk Wochenendwettertrend für die ganze Heimat. Samstag sommerlich warm, Sonntag viel Regen und auch Gewitter.
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0: Auf der A81 zwischen der Immensitzbrücke und der Ziegelburgbrücke wird geblitzt. Außerdem auf der B31 an der Anschlussstelle Döggingen. In Weil am Rhein in der Bühlstraße, in Stockach in der Nähe vom Aldi und in der Schweiz in Rheinau hier direkt am Hallenbad. Dankeschön an Radio Seefunk-Hörerin Annie fürs Bescheidgeben.
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0: Die A98 ist aktuell gesperrt und zwar zwischen Thiengen und dem Heidenecker-Tunnel. Ich schaue gerade mal, was hier passiert ist. Ja, ist gesperrt, steht hier nur. Die Umfahrung geht über die B34 und da brauchen Sie mittlerweile in Richtung Waldshut bzw. in Richtung Thiengen schon 31 Minuten mehr. Also da bitte vorsichtig fahren und ganz viel Zeit einplanen. Und dann gehen wir noch in die Schweiz. Hier ist auf der A1 zwischen Dietikon und Zürich eine Spur gesperrt. Sonst sieht's gut aus. Wenn Ihnen noch was aufgefallen ist, gerne Bescheid geben. 07531 28 65 33. Allen unterwegs eine gute und sichere Fahrt.
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0: Schönen Donnerstagnachmittag wünsche ich. Und wir genießen heute vielleicht auch wieder ein bisschen das schönere Wetter da draußen. Temperaturtechnisch geht's ja in Richtung Wochenende immer weiter nach oben. Und wir genießen jetzt erstmal einfach die beste Musik, bis wir Feierabend haben. Gleich mit den Traveling Wilburys und Rock aus den 80ern. Und Pop aus den 80ern kommt jetzt zum Start der Stunde von Chris de Burgh, Ship to Shore.
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0: 3:15. Hier ist Radio Seefunk. Einfach die beste Musik am Donnerstag. Wir haben ja einige Webchannels bei uns auf der Homepage auf radioseefunk.de. Zum Beispiel unseren Webchannel Rock. Ganz egal, ob es mal Rock aus den 70ern sein darf. Wie zum Beispiel hier von Grand Funk Railroad oder auch Rock aus dem neuen Jahrtausend von Green Day. Oder natürlich auch Rock aus unserem Lieblingsjahrzehnt, aus den 80ern. Wie zum Beispiel hier von Melissa Etheridge, Power Rock mit Bring Me Some Water. Und, kleine Überraschung, den Song hören wir jetzt auch hier bei Radio Seefunk in voller Länge. Hier ist Melissa Etheridge für ihren Donnerstagnachmittag für ein bisschen mehr Power am Arbeitsplatz.
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5: Auf der A5 wird geblitzt zwischen dem Dreieck Neuenburg und dem Rastplatz Fischergrund. Außerdem auf der B467 in der Ortsdurchfahrt von Liebenau an der Abzweigung zum Spieleland. In Konstanz wird in der unteren Laube geblitzt Richtung Rheinbrücke, also stadtauswärts fahrend, innenstadtauswärts. Dankeschön an Radio Seefunk-Hörer Jörg fürs Bescheid geben. Und Radio Seefunk-Hörerin Annie hat auch noch einen Blitzer für uns. Wo denn?
6: In Rheinheim. Und zwar in Höhe Rathaus Schäuble.
5: Dankeschön.
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5: Die A98 ist zwischen Thiengen und dem Heidenecker-Tunnel gesperrt. Deswegen gibt's Stau auf der B34 zwischen Waldshut und Thiengen. 13 Kilometer lang, stockend, 52 Minuten Zeitverlust. Auf der B31 zwischen Uldingen und Meersburg, da staut es sich auf 3 Kilometer, 8 Minuten plus. Und 7 Minuten dauert es länger in der Schweiz auf der A3 zwischen Urdorf und der Verzweigung Limmattal. Wenn Ihnen noch was aufgefallen ist, gerne Bescheid geben. Per Anruf oder WhatsApp 07531 28 65 33. Allen unterwegs eine gute und sichere Fahrt.
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0: Anastasia hier bei Radio Seefunk. 14.41 Uhr ist es. Einen schönen Donnerstagnachmittag. 1, 2, 3, 4, 5, 6. Das war im letzten Jahr eins der meistgenutzten Passwörter Deutschlands. Dabei ist das Thema Sicherheit eigentlich schon längst bekannt. So einfache Zahlenfolgen oder der Klassiker wie Passwort oder Hallo 1, 2, 3, die machen es den Kriminellen nicht besonders schwer. Und sodass sie künftig nicht mehr zu einfachen Passwörtern greifen, sprechen wir am heutigen Weltpassworttag mit einem, der sich damit besonders gut auskennt. Das ist Tobias Eggendorfer, Professor für IT-Sicherheit. Tobias, wie lege ich denn jetzt mein Passwort fest, aber auch möglichst kompliziert für die, die es knacken wollen, aber dass ich es mir gleichzeitig auch leicht merken kann?
1: Manche Leute können sich tatsächlich irgendwas merken, indem sie einen Text nehmen und immer die Anfangsbuchstaben verwenden. Es gibt aber auch eine Empfehlung, die tatsächlich relativ sicher ist. Man nimmt einfach drei zufällige Wörter, die einem über den Weg laufen. Ich nehme jetzt mal einen Cappuccinatore, Weizenmehl und Hustenbonbon, hängen eine Zahl dran, nehmen wir 24, machen Sonderzeichen, vielleicht den Backslash, dann habe ich ein Passwort, das ich mir in dieser Kombination relativ gut merken kann, weil das was ist, was sozusagen in meinem Alltag Sinn ergeben kann.
0: Oh, klingt plausibel. Weitere Tipps von Tobias Eggendorfer rund ums Thema Passwortsicherheit, die gibt's natürlich nochmal zum Nachlesen und auch nachhören auf radioseefunk.de.
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0: Es ist 2:05. Hier ist Radio Seefunk am Donnerstag. Gleich geht's ab in Richtung Feierabend. Und für alle, die sich glücklich schätzen können, jetzt schon Feierabend haben, die können feiern. Gleich zusammen mit David Bowie und Mick Jagger. Dancing in the Street aus unserem Lieblingsjahrzehnt, aus den 80ern. Außerdem schöner, ruhiger Popsong von Britney Spears. I'm not a girl, not yet a woman. Außerdem wird gerockt mit der Steve Miller Band. Jet Airliner, gleich hier um 3:15 bei Radio Seefunk. Einfach die beste Musik für Ihren Donnerstag Feierabend.
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16: Ich bin Hanna Messerschmidt. Guten Tag. Die EU will stärker gegen gefälschte Sexvideos im Netz vorgehen. Künftig sollen Programme verboten werden, die mithilfe von KI echte Gesichter in solche Aufnahmen einbauen können. Darauf haben sich die Mitgliedstaaten geeinigt. Viele Fluggesellschaften beschweren sich darüber, dass die Luftverkehrssteuer in Deutschland zu hoch ist. Heute hat der Bundestag über das Thema beraten. Die Steuer soll ab Juli gesenkt werden. So soll Deutschland als Standort für den Luftverkehr attraktiver werden, heißt es von der Bundesregierung. Russland will morgen und übermorgen keine Angriffe in der Ukraine starten. Der Kreml hat eine einseitige Waffenruhe bestätigt. Hintergrund sind die Gedenkfeiern zum Ende des Zweiten Weltkriegs. Die Ukraine hatte für gestern eine Feuerpause ausgerufen, die wurde von Russland ignoriert, heißt es aus Kiew. Der SC Freiburg träumt vom Europa-League-Finale. Heute müssen die Breisgauer dafür die letzte Hürde nehmen. Freiburg empfängt Sporting Braga zum Halbfinal-Rückspiel. Das Hinspiel haben die Portugiesen durch einen Treffer in der Nachspielzeit mit 2:1 gewonnen. Und jetzt mehr Nachrichten aus unserer Heimat. Die österreichischen Bundesbahnen ÖBB und der Schweizer Zughersteller Stadler haben gestern einen neuen CityJet-Doppelstockzug vorgestellt. Insgesamt investieren die ÖBB rund 1,5 Milliarden Euro in 109 neue Nahverkehrszüge von Stadler. Für 500.000 Euro bekommt das Klärwerk Friedrichshafen einen neuen Gasspeicher. Der bisherige Speicher ist über 30 Jahre alt und zu klein geworden. Mit dem Neubau soll künftig deutlich mehr Klärgas gespeichert und zur Stromerzeugung genutzt werden. Die meisten Nachrichten aus der Region hören Sie wieder in einer Stunde bei Radio Seefunk.
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0: Aktuell 13 Grad in Überlingen am Aufkircher Tor, in Waldburg an der St. Magnuskirche 12 und nochmal 13 Grad am Spielzeugmuseum in Rien. Es ist ja so an der Grenzlinie entlang, nenne ich es jetzt mal, schön sonnig mit ein paar einzelnen Wolken. So im Norden bzw. im Süden dann in der Schweiz, da ist es eher noch etwas stärker bewölkt. Und stellenweise sind auch noch Schauer unterwegs in Vorarlberg und im Rheintal und im Wurzacher Ried. Ansonsten eigentlich mittlerweile schon trocken. Wir erreichen heute 12 bis 18 Grad und von Stunde zu Stunde wird es in Richtung Feierabend dann auch immer freundlicher und die Wolken verziehen sich allmählich. Heute Nacht im Thurgau ein paar Nebelfelder, die Tiefstwerte liegen bei 7 bis 3 Grad. Und morgen am Schluchsee und im Thurgau anfangs Nebel, sonst dann den ganzen Tag auch überall Sonne. Auf der Bar am Nachmittag ein paar kurze Schauer bei 17 bis 23 Grad. Der Radio Seefunk Wochenendwettertrend für die ganze Heimat. Samstag sommerlich warm, Sonntag viel Regen und Gewitter.
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0: Radio Seefunk-Hörerin Annie hat einen Blitzer für uns. Wo steht er denn?
18: In Rheinheim. Und zwar in Höhe Rathaus Schäuble.
0: Dankeschön fürs Bescheid geben. Außerdem ein Blitzer gemeldet von Radio-Seefunk-Hörer Jörg in Konstanz. An der unteren Laube Richtung Rheinbrücke, also Innenstadt auswärts sozusagen. Dankeschön fürs Bescheid geben. Und es wird geblitzt in der Schweiz auf der Nationalstraße 7 in der Umfahrungsstraße von Bad Zurzach.
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0: Die Sperrung auf der A98 Heidenecker-Tunnel ist mittlerweile aufgehoben, aber es staut sich trotzdem noch in und um Tiengen. Und zwar haben wir hier aktuell auf der B34 zwischen Waldshut und Tiengen 6 Kilometer stockend, 12 Minuten Zeitverlust. Und in der Schweiz auf der A3 zwischen Urdorf und Verzweigung Limmertal 4 Kilometer Stau, 10 Minuten Zeitverlust. Staus oder Blitzer, wenn Ihnen noch was aufgefallen ist, gerne Bescheid geben. 07531 28 65 33. Allen unterwegs eine gute und sichere Fahrt.
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0: Schönen Donnerstagnachmittag wünsche ich Ihnen für alle, die schon Feierabend haben. Die dürfen jetzt ganz gemütlich mit Genesis nach Hause fahren. I can dance. Und für den Fall, dass Ihnen gerade aufgefallen ist, oh, meine Mutter braucht noch ein Muttertagsgeschenk. Was die Mütter sich wünschen, noch in dieser Stunde.
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nach drei. Hier ist Radio Seefunk am Donnerstagnachmittag und der nächste Song, der ist was für alle, die jemanden vielleicht verletzt haben und das jetzt einfach wieder gut machen wollen. Denn wenn man sich selbst verspricht, sich mit jemandem wieder zu versöhnen, dann ist das wirklich schon mal ein starker Schritt. Und der Song I Promised Myself von Nick Kamen, der drückt genau das aus. Nick Kamen singt nämlich davon, dass er auf diejenige wartet und auch hofft, dass sie wieder zurückkommt und ihm einfach vergibt. Dafür betet er sogar. Hier, jetzt bei Radio Seefunk.

0: Hier ist Radio Seefunk am Donnerstagnachmittag. Es ist gleich 3:30 und um 3:45, da klären wir mal, warum sich die Mütter vielleicht nicht unbedingt immer über einen Blumenstrauß zum Muttertag freuen, sondern auch mal über was anderes. Und dann ist natürlich die Kreativität gefragt, aber wir haben auch mal die Mütter bei uns in der Heimat gefragt. Was wünschen Sie sich denn am allerliebsten zum Muttertag? Die Auflösung für alle Söhne und Töchter, die ganz gespannt zuhören, gleich um 3:45 hier bei Radio Seefunk.
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4: Radio Seefunk-Hörerin Susanne hat sich gerade gemeldet per WhatsApp-Sprachnachricht.
5: Hallo Radio Seefunk, hier ist die Susanne. Ich wollte einen Blitzer melden auf der B34, Abzweigung Bechtersbohl.
4: Dankeschön fürs Bescheid geben. Noch ein Blitzer kommt von Radio Seefunk-Hörerin Annie. Wo steht der denn?
6: In Rheinheim. Und zwar in Höhe Rathaus Schäuble.
4: Dankeschön. Noch ein Blitzer steht in der Schweiz. Und zwar in Rheinau hier. Ah nee, den hatten wir ja gerade. Entschuldigung. Nationalstraße 13 steht auch noch einer. Ortsdurchfahrt Neuparadies.
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4: Auf der B34 zwischen Waldshut und Tingen, 10 Minuten Zeitverlust. In der Schweiz, da klemmt es auch. Auf der A1 zwischen Dietikon und Verzweigung Zürich, da sind es 13 Kilometer stockend und auch 13 Minuten Zeitverlust. Auf der A3 zwischen Urdorf und Verzweigung Limmattal, da staut es sich auch. Hier auch 13 Minuten Zeitverlust. Und 6 Minuten mehr einplanen sollten Sie auf der A2 zwischen Pratteln und Basel. Wenn Ihnen noch was aufgefallen ist, gerne Bescheid geben per Anruf oder WhatsApp 07531 28 65 33. Allen unterwegs eine gute und sichere Fahrt.
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0: Smokey hier bei Radio Seefunk um gleich 3:45 mit It's Your Life. Ja, sie kocht, wäscht, bügelt, managt ein komplettes Familienleben und geht ganz nebenbei auch noch arbeiten. Über wen geht's? Über wen spreche ich? Unsere Mütter natürlich. Da wird's zu Hause wirklich meist drunter und drüber gehen. Mama ist einfach die Beste. Und jetzt natürlich noch kleine Erinnerung. Sonntag ist dann auch schon wieder Muttertag. Und wem jetzt siedend heiß einfällt, ich brauche noch ein Geschenk. Aber was denn? Blumen? Na, wir haben aber den Müttern in der Heimat nachgefragt, was sie sich denn wünschen zum Muttertag.
1: Frühstück ans Bett, gute Noten. Ein bisschen Zeit für mich, ein bisschen Ruhe vor den Kindern.
2: Zeit mit meiner Tochter.
3: Nette und brave Kinder.
4: Ich glaube, eine lange Massage, vielleicht 2 Stunden in der Sauna verbringen. Ja, und einfach Me-Time haben, also einfach für mich Zeit haben.
5: Ja, einen schönen Familientag auf jeden Fall. Am besten mit Sonnenschein und schön draußen verbringen, Eis essen, spazieren gehen und einfach die Zeit als Familie genießen.
0: Also, viele Mütter scheinen sich da einig zu sein. Es tut einfach auch schon ein ganz normaler Tag mit der Familie.
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0: Schönen Donnerstagnachmittag mit Radio Seefunk. Einfach die beste Musik um 5 Minuten vor 16 Uhr. Gleich gibt's Pop aus den 80ern von Berlin. Selbstverständlich die Nummer 1 damals zum Film Top Gun, legendär. Außerdem Rocknummer aus den 70ern von Bob Dylan. Knockin' on Heaven's Door. Und Green Day haben auch eine Portion Rock für uns, aber die geht ein bisschen mehr ab. Naja, was heißt bisschen? Das geht ganz schön ab. Basket Case, Green Day, gleich hier bei Radio Seefunk. Einfach die beste Musik.
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14: Ich bin Hanna Messerschmidt. Guten Tag. Fast 18 Milliarden Euro, das wird Bund, Ländern und Kommunen wohl in diesem Jahr an Steuereinnahmen fehlen. Finanzminister Klingbeil hat die neue Steuerschätzung vorgelegt. Er sagt, das liegt vor allem an äußeren Einflüssen, wie etwa dem Iran-Krieg, dem Zollstreit mit den USA und dem Ukraine-Krieg. KI-Programme, mit denen sexualisierte Fake-Bilder oder Videos von Menschen erstellt werden können, sollen in der EU verboten werden. Die EU-Staaten haben sich darauf geeinigt, dass das KI-Gesetz entsprechend angepasst werden soll. Das Verbot soll ausdrücklich auch für Darstellungen von sexuellem Kindesmissbrauch gelten. Damit sich das Hunter-Virus nicht weiter ausbreitet, läuft weltweit die Suche nach Kontaktpersonen. 3 Passagiere eines Atlantikkreuzers waren durch das Virus gestorben. Unklar ist, wie viele Menschen auf dem Schiff mit Infizierten in engerem Kontakt standen, bevor sie von Bord gegangen sind. Der Bundestag steht vor einer erneuten Debatte über die Organspende. Abgeordnete verschiedener Parteien haben einen Gesetzentwurf vorgestellt und wollen, dass künftig jeder automatisch Organspender ist, außer man widerspricht ausdrücklich. Aktuell ist es genau andersherum. Und jetzt mehr Nachrichten aus unserer Heimat. 14 Kilo Kokain haben Zollbeamte an der Raststätte Pratteln bei Basel in einem Auto eines 39-Jährigen entdeckt. Die Drogen waren in einem Versteck hinter der Stoßstange eingebaut. Der Mann sitzt jetzt in Untersuchungshaft. Die Stadt Basel hat es im Ranking von Prix Velo auf Platz 3 der fahrradfreundlichsten Schweizer Großstädte geschafft. Besonders das Wegnetz wird von den Basler Fahrradfahrern als gut bewertet. Die meisten Nachrichten aus der Region hören Sie wieder in einer Stunde bei Radio Seefunk.
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0: 17 Grad momentan in Lörrach auf der Tüllinger Höhe, 14 Grad in Lindau am Mangturm und in Gosau am Fürstenlandsaal auch 14 Grad. Es ist wieder freundlicher als gestern, vor allem im Markgräfler Land scheint schön die Sonne in vielen Teilen vom Aargau und dann hätten wir auch noch ganz viel Sonne in Oberschwaben bis in den Linzgau. Einziges Regengebiet momentan ist das Rheintal und ein Stückchen Vorarlberg. Sonst haben wir heute bis zum Feierabend wieder viel Sonne und die Wolken verziehen sich langsam, 12 bis 18 Grad in der Spitze. Dann haben wir heute Nacht einen klaren Himmel, im Thurgau ein paar Nebelfelder, sonst aber dann wie gesagt trocken, Tiefstwerte 7 bis 3 Grad. Morgen gibt's am Schluchsee und im Thurgau anfangs noch Nebel. Und danach löst sich das auf, dann ist es überall den ganzen Tag sonnig. Auf der Bar gibt es am Nachmittag kurze Schauer, 17 bis 23 Grad in der Spitze. Und der Radioseefunk Wochenendwettertrend für die ganze Heimat. Samstag sommerlich warm, Sonntag dann aber wieder etwas mehr Regen und auch Gewitter.
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0: Radio Seefunkerin Susanne hat sich gemeldet.
16: Hallo Radio Seefunk, hier ist die Susanne. Ich wollte einen Blitzer melden auf der B34, Abzweigung Wächtersbohl.
0: Dankeschön fürs Bescheid geben, liebe Susanne. Noch ein Blitzer auf der B14 an der Abzweigung nach Liptingen. In Stockach wird in der Nähe vom Aldi geblitzt. In Schopfheim am Feuerwehrhaus, in Neustadt in der Titiseestraße und in der Schweiz auf der Nationalstraße 7, die Umfahrungsstraße von Bad Zurzach.
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0: Ja, so langsam geht's wieder los mit dem Feierabendverkehr. Wir haben ein bisschen Stau auf der B34 zwischen Bad Säckingen und Murg. 3 Kilometer Stau, 29 Minuten Zeitverlust. Auf der B34 zwischen Waldshut und Thiengen auch Stau, 10 Minuten Zeitverlust. Und 18 Minuten dauert es länger in der Schweiz auf der A1 zwischen Spreitenbach und Verzweigung Zürich. Da stockt es auf 13 Kilometer, 18 Minuten plus. Und gerade ist noch eingekommen die B30 zwischen Friedrichshafen und Meckenbeuren. 2 Kilometer Stau, 9 Minuten Zeitverlust. Staus und Blitzer, wenn Ihnen noch was aufgefallen ist, natürlich immer gerne Bescheid geben an die 07531 28 65 33. Allen unterwegs eine gute und sichere Fahrt.
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0: Ich wünsche Ihnen einen schönen Donnerstag-Feierabend. 3 Minuten nach 4. Zeit also für eine kleine Stock Aitken Waterman Party. Jetzt mit Jason Donovan. Hallo zusammen.
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0: Hier ist Radio Seefunk mit einer aktuellen Verkehrsmeldung um 10 Minuten nach 4 auf der B31 in Richtung Lindau, Höhe Langenargen. Da hat es einen Unfall gegeben, mittlerweile staut es sich da auch. Jetzt sind es vor der Ausleitung bei Langenargen-Oberdorf schon 9 Minuten Zeitverlust. Fahren Sie vorsichtig und kommen Sie gut und sicher durch diesen Donnerstagnachmittag.
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0: 14 Minuten nach 4 ist es. Hier ist Radio Seefunk. Einfach die beste Musik mit der Nick Strinker Band. Und jetzt mal wirklich Hand aufs Herz. Vielleicht hat ja gerade wieder vor 2 Minütchen ihr Handy gebimmelt. Und ich glaube, wir sind alle in mindestens einer WhatsApp-Gruppe drin, die uns eigentlich total nervt, total auf den geht. Aber trotzdem gehen wir einfach nicht aus dieser Gruppe raus. Entweder weil wir neugierig sind, was als nächstes für irgendwie blöde Sachen geschrieben werden, oder weil man einfach drinbleiben muss. Zum Beispiel ist es ja vielleicht manchmal die Hausgemeinschaft in der WhatsApp-Gruppe oder vielleicht ja auch einfach nur der Sportverein, in dem die ganze Zeit nur rumgeblödelt wird und Videos rumgeschickt wird, die man eigentlich gar nicht lustig findet. Ja, also welche Gruppe ist das denn bei Ihnen auf WhatsApp, die Sie ultra nervt und aus der Sie eigentlich schon längst hätten austreten sollten? Dann schicken Sie uns doch jetzt, Achtung Wortwitz, eine WhatsApp-Sprache. Nachricht an die 07531 28 65 33. Das würde uns nämlich ganz gerne mal interessieren. Aus welcher WhatsApp-Gruppe kommt der meiste Blödsinn bei Ihnen und aus welche Gruppe nervt Sie total?
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0: Ganz entspannt wird rein galoppiert in diesen Donnerstag-Feierabend mit America on a Horse with No Name. 16.28 Uhr haben wir's. Schönen Feierabend. Was ist denn eigentlich Ihr Passwort am Computer oder auch für ein bestimmtes Konto? Hoffentlich nicht 123456 oder Hallo 123, denn das ist, glaube ich, so das Unsicherste, was überhaupt geht. Wir sprechen heute am Weltpassworttag mit Tobias Eggendorfer, Experte für IT-Sicherheit. Und er verrät uns gleich um 4:45, wo man denn sein Passwort oder seine vielen, vielen verschiedenen Passwörter am besten speichert. Gleich hier bei Radio Seefunk um 4:45.
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9: Der neueste Blitzer kommt von Radiosiefunkhörer Otto.
10: In der Mozartstraße in Waldshut mit der Theodor-Heuss-Schule.
9: Dankeschön. Noch ein Blitzer kommt von Radiosiefunkhörerin Susanne. Wo steht der denn genau?
11: Auf der B34, Abzweigung Bechterswohl.
9: Dankeschön. Und noch ein Blitzer in der Schweiz. Auf der Nationalstraße 13, Ortsdurchfahrt Neuparadies.
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9: Auf der B31, da hat es in Richtung Lindau und vor allem Höhe Langenargen-Oberdorf einen Unfall gegeben auf dem Waldstück. Da staut es sich jetzt momentan. Sie brauchen hier 9 Minuten länger, bevor die Ausleitung kommt, dann bei Langenargen-Oberdorf. Außerdem Stau auf der B317 zwischen Schopfheim und Zell im Wiesental. 2 Kilometer Stau, 11 Minuten Zeitverlust. Dann 10 Minuten mehr, das hatten wir schon, Verzeihung, B30 meine ich, zwischen Friedrichshafen und Meckenbeuren, 2 Kilometer Stau, 9 Minuten mehr. So, das wär's für den Moment. Wenn Ihnen noch was aufgefallen ist, gerne durchgeben per Anruf oder WhatsApp 07531 28 65 33. Allen unterwegs, gute Fahrt.
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0: You really got me hier bei Radio Seefunk, 4:45. 1, 2, 3, 4, 5, 6. Das war im letzten Jahr tatsächlich immer noch eins der meistgenutzten Passwörter in Deutschland. Dabei ist das Thema Sicherheit eigentlich schon längst bekannt. Es sollte ein deutlich sichereres Passwort sein. Einfache Zahlenfolgen oder Klassiker wie Passwort, die machen es den Kriminellen halt wirklich besonders leicht. Und damit sie künftig nicht mehr zu ganz einfachen Passwörtern greifen, sprechen wir heute am Weltpasswort-Tag mit Tobias Eggendorfer. Er ist Experte für IT-Sicherheit. Tobias, jetzt gehen wir mal zum Thema Speichern. Wo würden Sie denn Passwörter speichern?
1: Ich würde da immer empfehlen, das auf einem getrennten Gerät zu machen. Also nicht auf dem Arbeitsplatzrechner, sondern zum Beispiel auf dem Smartphone die Passwörter für den Rechner zu haben. Und andersrum, um einfach zu verhindern, dass jemand, der auf ein System Zugriff erlangt, automatisch auf Zugriff auf die Passwörter aller anderen Systeme erlangt. Mhm. Da gibt es verschiedene Management-Tools, die eigentlich alle relativ dieselbe Technik verwenden. Sie verschlüsseln die Passwörter nach einem sicheren Verfahren. Worauf ich achten würde, ist, dass die nicht in irgendeiner Cloud gespeichert werden.
0: Okay, also immer schön getrennt. Dankeschön, Herr Tobias Eggendorfer. Und alle Tipps von ihm gibt's nochmal zum Nachhören auf radioseefunk.de zum heutigen Weltpasswort-Tag.
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0: Elton John, Klassiker aus den 80ern. Nikita hier bei Radio Seefunk. Schönen Feierabend um gleich 5:03. Ann Lee, die sorgt gleich für ordentlich gute Stimmung. Mit ihrem 90er-Pop-Klassiker Two Times. Außerdem nochmal 90er, aber dieses Mal eine schöne Ballade von Ten Sharp. Und natürlich geht's auch wieder in die 80er mit Eddie Grant. Gimme Hope Joanna, gleich hier 5:15 bei Radio Seefunk. 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
12: Ich bin Hanna Messerschmidt. Guten Tag. Bund, Länder und Kommunen müssen in diesem Jahr mit deutlich weniger Steuereinnahmen rechnen. Das Minus wird wohl bei knapp 18 Milliarden Euro liegen, heißt es in einer Prognose der Bundesregierung. Finanzminister Klingbeil sagt, das liegt etwa an den Folgen des Iran-Kriegs und den US-Zöllen. Die EU will stärker gegen gefälschte Sexvideos im Netz vorgehen. Künftig sollen Programme verboten werden, die mithilfe von KI echte Gesichter in solche Aufnahmen einbauen können. Darauf haben sich die Mitgliedstaaten geeinigt. Es gibt immer mehr Kritik an der geplanten Elterngeldreform der Bundesregierung. Der Deutsche Gewerkschaftsbund ist klar gegen Kürzungen. Auch in der SPD gibt es Widerstand. Gerade jetzt bräuchten Familien Stabilität und Verlässlichkeit, sagte SPD-Familienpolitikerin Jasmina Hoster dem Handelsblatt. Der SC Freiburg träumt vom Europa-League-Finale. Heute müssen die Breisgauer dafür die letzte Hürde nehmen. Freiburg empfängt Sporting Braga zum Halbfinalrückspiel. Das Hinspiel haben die Portugiesen durch einen Treffer in der Nachspielzeit mit 2:1 gewonnen. Und jetzt mehr Nachrichten aus unserer Heimat. Für 500.000 Euro bekommt das Klärwerk Friedrichshafen einen neuen Gasspeicher. Der bisherige Speicher ist über 30 Jahre alt und zu klein geworden. Mit dem Neubau soll künftig deutlich mehr Klärgas gespeichert und zur Stromerzeugung genutzt werden. Ab jetzt sind gelbe Säcke am Kulturkiosk Schranke in der Moltkestraße in Konstanz-Petershausen erhältlich. Damit haben die Entsorgungsbetriebe Stadt Konstanz seit Anfang März den dritten neuen Ausgabeort für gelbe Säcke geschaffen. Die meisten Nachrichten aus der Region hören Sie wieder in einer Stunde bei Radio Seefunk.
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0: 12 Grad, einmal in Weingarten an der Hochschule gemessen, nochmal 12 in Ostrach an der Kiesgrube, Grüße gehen raus, da war ich schon mit dem Eisexpress, und nochmal 12 Grad in Rheineck am Schwimmbad. Es wird freundlicher als gestern, heute zum Feierabend noch. Ein paar ganz, ganz vereinzelte Schauer sind gerade rund um den Alpstein und stellenweise auch in Vorarlberg unterwegs. Sonst, wie gesagt, Sonne und trocken, 12 bis 18 Grad. Heute Nacht wird es dann klar, im Thurgau zieht ein bisschen Nebel auf, Tiefstwerte 7 bis 3 Grad. Morgen dann am Schluchsee und im Thurgau, anfangs noch Nebel, sonst schon überall Sonne und so wird es dann morgen auch den ganzen Tag. Auf der Bar am Nachmittag kurze Schauer mal möglich, 17 bis 23 Grad, schön sommerlich mild. Und der Radio Seefunk Wochenendwettertrend für die ganze Heimat. Der Samstag wird noch wärmer und am Sonntag, da fängt es dann schon wieder an zu regnen und auch zu gewittern.
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0: Gerade eben, Entschuldigung. Gerade eben hat mich Radio Seefunk-Hörerin Helga angerufen mit einem Blitzer.
13: In Bohlingen, Ortsausfahrt Richtung Radolfzell, kurz vorm Kreisel an der Bushaltestelle. Stehen Sie und blitzen, machen schöne Fotos.
0: Jawohl, danke schön Helga fürs Bescheid geben. Und Radio Seefunk-Hörer Otto hat mir auch noch einen Blitzer zugesteckt. Wo ist der?
14: In der Mozartstraße in Waldshut. Mit der Theodor-Heuss-Schule.
0: Dankeschön.
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0: Auf der B317 zwischen Schopfheim und Zell im Wiesental. Da sind 6 Kilometer stockend, 15 Minuten Zeitverlust aktuell. Auf der B317 zwischen Steinen und Thumringer Straße 7 Kilometer Stau, 8 Minuten Zeitverlust. Und auf der B31 zwischen Überlingen, B31 Neu und der Wallfahrtskirche Birnau auch hier Feierabendverkehr und Stau, 4 Kilometer stockend besser gesagt und 6 Minuten plus. Und dann hätten wir noch die Unfallstelle. Hab allerdings keine Info drüber, ob da mittlerweile geräumt ist oder nicht. Es staut sich auf der B31 Richtung Lindau vor der Anschlussstelle Langenargen-Oberdorf. 14 Minuten sind es hier, die sie länger brauchen. Staus und Blitzer gerne melden per Anruf oder WhatsApp 07531 28 65 33. Allen unterwegs gute Fahrt!
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0: Schönen Donnerstag, Feierabend wünsche ich Ihnen. Für alle, die gute Laune Mucke brauchen, zu einem gute Laune Wetter. Bitteschön, haben wir jetzt von Eddie Grant, Gimme Hope Joanna. Und danach geht's vielleicht schon an den Pool mit den Dire Straits gleich. Twistin' by the Pool. Hallo.
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0: Menschenskinder, die arme Bonnie Tyler. Vielleicht haben Sie es schon mitgekriegt. Damit einen schönen Donnerstagfeierabend um 17.16 Uhr hier bei Radio Seefunk. Bonnie Tyler, die Rocksängerin mit der markanten Reibeisenstimme, liegt in ihrer Wahlheimat Portugal im Krankenhaus. Das hat ihr Management auf Instagram mitgeteilt. Bonnie Tyler musste nämlich wegen einer Notoperation am Darm ins Krankenhaus. Gleichzeitig gibt sie jetzt aber dann auch schon wieder Entwarnung. Das Management hat nämlich geschrieben, die OP ist soweit ganz gut verlaufen und Bonnie erholt sich jetzt. Wir hoffen vor allem, dass sie sich schnell wieder erholt und gesund wird, weil am 22. Mai, da sollte sie eigentlich auf Tour gehen und auch in unsere Heimat kommen. Noch ist nichts abgesagt, hoffen wir mal, dass es dabei bleibt. Mit Chris Norman kommt sie nämlich dann am 17. Juli zum Hohentwiel-Festival in Singen. Und einen Tag später, da geht's für beide zum Sommersound nach Schopfheim. Drücken wir also die Daumen, dass es auch dabei bleibt. Liebe Bonnie, get well soon. Und hier ist sie auch schon.
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5: Radio Seefunk-Hörer Otto hat uns einen Blitzer gemeldet. Wo ist er denn?
6: In der Mozartstraße in Waldshut mit der Theodor-Heuss-Schule.
5: Dankeschön. Und noch ein Blitzer kommt von Radio Seefunk-Hörerin Helga. Wo steht er?
7: In Bohlingen, Ortsausfahrt Richtung Radolfzell, kurz vorm Kreisel an der Bushaltestelle. Stehen Sie und blitzen, machen schöne Fotos.
5: Dankeschön, Helga, fürs Bescheid geben. Außerdem Blitzer in Weil am Rhein in der Bühlstraße. Auf der B467, Ortsdurchfahrt Liebenau, hier an der Abzweigung zum Spieleland und in der Schweiz, in der Umfahrungsstraße von Bad Zurzach.
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5: Auf der B311 bei Mengen steht ein Pannenfahrzeug, da bitte vorsichtig fahren. B317 zwischen Schopfheim und Zell im Wiesental, 3 Kilometer Stau, 18 Minuten plus. Und auf der B31 zwischen Friedrichshafen und Immenstadt, 3 Kilometer Stau, 5 Minuten Zeitverlust. Staus und Blitzer, wenn Ihnen noch was aufgefallen ist, dann gerne Bescheid geben per Anruf oder WhatsApp-Sprachnachricht 07531 28 65 33. Allen unterwegs eine gute und sichere Fahrt.
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Song zum Mitsingen von der Steve Miller Band, Fly Like an Eagle, hier bei Radio Seefunk. Es ist 5:45. Schönen Donnerstag, Feierabend. Michael Jackson ist zurück in den Charts. Auslöser ist natürlich das neue Biopic Michael. Und der Film sorgt weltweit für ganz viel Aufmerksamkeit und hat schon mehr als 430 Millionen Dollar eingespielt. Davon profitiert jetzt eben auch wieder die Musik vom King of Pop. Gleich 7 Michael Jackson-Alben stehen wieder in den deutschen Top 100 Charts. Besonders weit vorne ist der Soundtrack natürlich zum Film, der extra rausgekommen ist als Album, und zwar auf Platz 6, Billie Jean. Thriller ist auch wieder da, aktuell auf Platz 9, und dazu kommen natürlich auch so die Single-Klassiker, ja, in den Single-Charts, zum Beispiel Bad, Dangerous, Off the Wall und zum Beispiel auch Beat It und Dirty Diana sind zurückgeklettert in die Top 100 Single-Charts. Also der Boom zeigt, die Klassiker von Michael Jackson, die begeistern auch einfach noch heute. Und ich muss sagen, ich liebe seine Musik nach wie vor abgöttisch. Wie zum Beispiel auch eben Dirty Diana. Aktuell auf Platz 91 in den deutschen Singlecharts. Vielleicht knacken wir ja sogar noch den Platz 15. Das war nämlich 1988 der höchstplatzierte Platz.

0: Rockklassiker aus den 80ern von U2 hier bei Radio Seefunk um 6:04. Gleich geht's weiter mit Simply Red. Something Got Me Started, Rocksong aus den 90ern. Wir gehen oder bleiben beim Rock, aber gehen dafür wieder in die 70er. Feierabend Power Rock von Status Quo, Down Down, und in die 80er geht's auch. Joe Cocker, Unchain My Heart aus unserem Lieblingsjahrzehnt, gleich hier ab 18 Uhr bei Radio Seefunk. 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
12: Ich bin Hanna Messerschmidt. Guten Abend. Fast 18 Milliarden Euro, das wird Bund, Ländern und Kommunen wohl in diesem Jahr an Steuereinnahmen fehlen. Finanzminister Klingbeil hat die neue Steuerschätzung vorgelegt. Er sagt, das liegt vor allem an äußeren Einflüssen, wie etwa dem Iran-Krieg, dem Zollstreit mit den USA und dem Ukraine-Krieg. Die IG Bau warnt vor zunehmender Wohnarmut bei Rentnern in Deutschland. Gewerkschaftschef Feiger sagt, über 5 Millionen Babyboomer, die in den kommenden 10 Jahren in den Ruhestand gingen, würden weniger als 800 Euro pro Monat aus der gesetzlichen Rente bekommen. Die IG Bau fordert daher mehr bezahlbaren Wohnraum. Die AfD bekommt eine eingezogene Millionenspende nicht zurück. Das Verwaltungsgericht Berlin hat entschieden, dass der Bundestag die 2,3 Millionen Euro zu Recht von der Partei eingefordert hat. Denn der wahre Spender hatte einen Strohmann eingesetzt und das ist nicht erlaubt. Für den SC Freiburg geht's heute um den größten Erfolg der internationalen Vereinsgeschichte. Der Club kann am Abend gegen Sporting Braga ins Endspiel der Fußball-Europa League einziehen. Das Halbfinal-Hinspiel in Portugal verlor Freiburg allerdings mit 1:2. Und jetzt mehr Nachrichten aus unserer Heimat. Die österreichischen Bundesbahnen ÖBB und der Schweizer Zughersteller Stadler haben gestern einen neuen CityJet-Doppelstockzug vorgestellt. Insgesamt investieren die ÖBB rund 1,5 Milliarden Euro in 109 neue Nahverkehrszüge von Stadler. Die Stadt Basel hat es im Ranking von Privelo auf Platz 3 der fahrradfreundlichsten Schweizer Großstädte geschafft. Besonders das Wegnetz wird von den Basler Fahrradfahrern als gut bewertet.
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0: In Lörrach am Lebensbaumbrunnen 15 Grad, 9 sind's in Neuhausen ob Eck am Spielplatz und 13 Grad in Rien am Wenkenpark. Es ist freundlicher als gestern, merken wir auch jetzt zum Feierabend. Lockere Quellwölkchen und viel Sonne. Das Einzige, wo es noch ein bisschen regnet, ist so rund um den Alpstein bei St. Gallen und ansonsten sieht's eigentlich echt gut aus. Heute Nacht wird es klar, im Thurgau ein paar Nebelfelder, Tiefstwerte 7 bis 3 Grad. Morgen dann am Schluchsee und im Thurgau erstmal Nebel am Anfang und danach, wenn er sich aufgelöst hat, so wie überall auch sonst, schon viel Sonne. Auf der Baar gibt es am Nachmittag aber ein paar kurze Schauerchen. 17 bis 23 Grad und der Radio Seefunk Wochenendwettertrend für die ganze Heimat. Samstag sommerlich warm und Sonntag dann schon wieder regnerischer und auch Gewitter.
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0: Radio Seefunk-Hörerin Helga hat mir einen Blitzer gemeldet. Wo denn?
13: In Bohlingen, Ortsausfahrt Richtung Radolfzell, kurz vorm Kreisel an der Bushaltestelle. Stehen Sie und blitzen, machen schöne Fotos.
0: Dankeschön, Helga. Außerdem auf der B31 steht auch ein Blitzer an der Anschlussstelle Döggingen. Und in Grenzach, hier wird am Bahnhof geblitzt.
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0: Auf der B311 bei Mehingen steht ein Pannenfahrzeug. Vorsichtig fahren bitte. Auf der B317 zwischen Steinen und Thumringer Straße 6 Kilometer Stau, 6 Minuten Zeitverlust. 3 Kilometer staut es sich auf der B317 zwischen Schopfheim und Zell im Wiesental. Da brauchen Sie momentan noch 13 Minuten länger. Wenn Ihnen noch was aufgefallen ist, Staus oder Blitzer, dann natürlich gerne durchgeben. Per Anruf oder WhatsApp-Sprachnachricht 07531 28 65 33. Allen unterwegs eine gute und sichere Fahrt.
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0: Kurz nach 6. Ich hoffe, Sie haben nicht mehr lange zu schaffen, denn dann geht's vielleicht ja noch mit den Kollegen raus zum Biergarten. Schön in die Sonne sitzen oder ja schon auch mal ein bisschen Bier kalt stellen. Für das Spiel heute Abend Freiburg gegen Braga um 21 Uhr geht's los. Ganz egal, was Sie heute Abend noch vorhaben, wir sind hoffentlich auch noch mit dabei mit einfach der besten Musik jetzt von Simply Red. Something Got Me Started und auch die Blues Brothers sind gleich mit dabei.
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Radio Seefunk an diesem Donnerstag Feierabend. 6:45 ist es. Die Blues Brothers kennen wir alle und 1978 hat deren Geschichte eigentlich so richtig angefangen. Das sind nämlich die zwei Schauspieler John Belushi und Dan Aykroyd. Die zwei sind in einer Saturday Night Live Show beim amerikanischen Sender NBC aufgetreten und sie hatten mit ihrem Konzept so viel Erfolg und Spaß, dass sie sich eben auch außerhalb von dieser Sendung dann getroffen haben. Und 1980 haben sie sogar einen Film über sich selbst gedreht, die Blues Brothers. Und der Film hat so einen Kultstatus erreicht, dass der wohl berühmteste Song in diesem Film heute immer noch rauf und runter läuft. Hier sind sie also, die Blues Brothers mit Everybody Needs Somebody to Love bei Radio Seefunk. 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

0: 67 in der Ortsdurchfahrt von Liebenau, hier an der Abzweigung zum Spieleland. Außerdem in Konstanz, an der unteren Laube in Richtung Rheinbrücke fahrend. Dankeschön an Radiosiefunkhörer Jörg. Noch ein Blitzer steht in der Schweiz, und zwar in Rheinau, hier am Hallenbad. Und Radiosiefunkhörer Otto hat auch noch einen Blitzer für uns. Wo steht der?
1: In der Mozartstraße in Waldshut. Mit der Theodor-Heuss-Schule.
0: Dankeschön.
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0: Hier und da klemmt's noch, zum Beispiel ein bisschen auf der B317 zwischen Schopfheim und Zell im Wiesental. Da müssen Sie 5 Minuten mehr einplanen. Und auch auf der B30 zwischen Ravensburg und Meckenbeuren, da staut es sich. Auch hier sind es 6 Minuten Zeitverlust. Sonst sieht es ganz gut aus auf den Straßen bei uns in der Heimat. Und es beruhigt sich auch nach wie vor. Wenn Ihnen noch was aufgefallen ist, gerne Bescheid geben per Anruf oder WhatsApp-Sprachnachricht 07531 28 65 33. Allen unterwegs eine gute und sichere Fahrt.
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0: Snap und The Power hier bei Radio Seefunk. Heute Abend können die Fußballer vom SC Freiburg Historisches schaffen. Im Halbfinal-Rückspiel geht's zu Hause gegen den SC Braga aus Portugal. Erstmals in der Vereinsgeschichte der Freiburger geht's darum, ins Europa-League-Finale einzuziehen. Also ein wirklich geschichtsträchtiger Abend könnte das werden. Cheftrainer Julian Schuster spricht vor dem Spiel von einer besonderen Stimmung an solchen Tagen.
1: Das ist einfach wieder das Schöne am Fußball, dass es dann eben genauso verbindet, dann die ganze Stadt eben auch mit einnimmt. Und ja, das ist die Kraft des Fußballs, auch die Kraft dieser Fußballstadt Freiburg dann, dass einfach diese Verbundenheit in diesen Tagen ungemein groß ist.
0: Also ganz Freiburg steht hinter dem SC und auch wir drücken natürlich ganz fest die Daumen hier bei Radio Seefunk. Anpfiff im Europaparkstadion ist nachher um 21 Uhr. Und ob es die Freiburger ins Finale geschafft haben, das hören Sie dann morgen früh bei Sven und Trixi am Morgen ab 6. Jetzt aber erstmal einen schönen Feierabend.
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6: Ich bin Hanna Messerschmidt. Guten Abend. Bund, Länder und Kommunen müssen in diesem Jahr mit deutlich weniger Steuereinnahmen rechnen. Das Minus wird wohl bei knapp 18 Milliarden Euro liegen, heißt es in einer Prognose der Bundesregierung. Finanzminister Klingbeil sagt, das liegt etwa an den Folgen des Irankriegs und den US-Zöllen. Der Bundestag steht vor einer erneuten Debatte über die Organspende. Abgeordnete verschiedener Parteien haben einen Gesetzentwurf vorgestellt und wollen, dass künftig jeder automatisch Organspender ist, außer man widerspricht ausdrücklich. Aktuell ist es genau andersherum. Die EU will stärker gegen gefälschte Sexvideos im Netz vorgehen. Künftig sollen Programme verboten werden, die mithilfe von KI echte Gesichter in solche Aufnahmen einbauen können. Darauf haben sich die Mitgliedstaaten geeinigt. Nach mehreren Hantavirus-Fällen auf einem Atlantikkreuzer versuchen Behörden jetzt weltweit mögliche Kontaktpersonen zu finden. 3 Passagiere sind bereits durch das Virus gestorben. Noch wird geprüft, mit wem die Infizierten engeren Kontakt hatten. Der SC Freiburg träumt vom Europa-League-Finale. Heute müssen die Breisgauer dafür die letzte Hürde nehmen. Freiburg empfängt Sporting Braga zum Halbfinal-Rückspiel. Das Hinspiel haben die Portugiesen durch einen Treffer in der Nachspielzeit mit 2:1 gewonnen.
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7: Heute Nacht ist es wolkig, die Tiefstwerte liegen bei bis zu 4 Grad. Morgen gibt es einen Mix aus Sonnenschein und Wolken bei Höchstwerten von bis zu 21 Grad. Und der Radio-Seefunk-Wettertrend für die ganze Heimat. Am Samstag geht es genauso weiter mit einigen Regenschauern.
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1: Ich bin Silas Quiring. Guten Abend. Donald Trump hat der EU im Zollstreit jetzt eine neue Frist gesetzt. Der schon vereinbarte Deal muss bis zum 250. Geburtstag der USA am 4. Juli umgesetzt werden. Ansonsten drohten noch höhere Zölle. Details nannte der US-Präsident nicht. Das Abkommen liegt schon seit Monaten im Europaparlament. Fast 18 Milliarden Euro. Das wird Bund, Ländern und Kommunen wohl in diesem Jahr an Steuereinnahmen fehlen. Finanzminister Klingbeil hat die neue Steuerschätzung vorgelegt. Er sagt, das liegt vor allem an äußeren Einflüssen, wie etwa dem Irankrieg, dem Zollstreit mit den USA und dem Ukraine-Krieg. Ein Jahr nach Amtsantritt sind die Beliebtheitswerte von Kanzler Merz im Keller. Im ARD-Deutschland-Trend sind nur noch 16% der Befragten mit seiner Arbeit zufrieden. Das ist der schlechteste Wert im Deutschland-Trend jemals für einen Bundeskanzler. Und auch die Koalition insgesamt wird mehrheitlich kritisch betrachtet. Es ist der größte Erfolg der Vereinsgeschichte. Der SC Freiburg steht im Finale der Fußball-Europa League. Gegen Sporting Braga haben die Freiburger nach der knappen Hinspielniederlage mit einem 3:1 Heimsieg den Spieß umgedreht. Im Finale geht's in 2 Wochen gegen Aston Villa um den Pokal.
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2: Aktuell ist es bewölkt. Im Laufe des Tages gibt es einen Mix aus Sonnenschein und Wolken bei Höchstwerten von bis zu 21 Grad. Und der Radio-Seefunk-Wettertrend für die ganze Heimat. Morgen geht es genauso weiter mit einigen Regenschauern.
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1: Ich bin Silas Quiring. Donald Trump macht Druck beim Zolldeal mit der EU mit einem Ultimatum. Bis zum 4. Juli, dem 250. Geburtstag der USA, muss Brüssel das schon letztes Jahr vereinbarte Abkommen umsetzen. Das fordert der US-Präsident. Der Deal muss noch immer durch das Parlament und die Mitgliedstaaten abgesegnet werden. Trotz Feuerpause gibt es rund um die Straße von Hormuz eine neue Eskalation. Nachdem der Iran dort mehrere amerikanische Kriegsschiffe angegriffen hat, haben US-Streitkräfte militärische Ziele des Iran ins Visier genommen. Teheran wirft den USA dagegen vor, zuerst einen iranischen Öltanker angegriffen zu haben. Bund, Länder und Kommunen müssen in diesem Jahr mit deutlich weniger Steuereinnahmen rechnen. Das Minus wird wohl bei knapp 18 Milliarden Euro liegen, heißt es in einer Prognose der Bundesregierung. Finanzminister Klingbeil sagt, das liegt etwa an den Folgen des Iran-Kriegs und den US-Zöllen. Der SC Freiburg hält die deutsche Hoffnung auf einen internationalen Titel in dieser Saison am Leben. In der Europa League haben die Freiburger sich mit einem 3:1 im Rückspiel gegen Sporting Braga ins Finale geschossen. In 2 Wochen trifft das Team im Endspiel in Istanbul auf Aston Villa.
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2: Aktuell ist es bewölkt. Im Laufe des Tages gibt es einen Mix aus Sonnenschein und Wolken bei Höchstwerten von bis zu 21 Grad. Und der Radio Seefunk Wettertrend für die ganze Heimat. Morgen geht es genauso weiter mit einigen Regenschauern.
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1: Ich bin Silas Quiring. Inmitten der Hoffnungen auf neue Verhandlungen werfen die USA und der Iran sich gegenseitig vor, die Waffenruhe gebrochen zu haben. In der Straße von Hormuz hat der Iran amerikanische Kriegsschiffe angegriffen. Das US-Militär flog im Gegenzug Angriffe auf militärische Ziele des Iran. Ein Jahr nach Amtsantritt sind die Beliebtheitswerte von Kanzler Merz im Keller. Im ARD-Deutschland-Trend sind nur noch 16% der Befragten mit seiner Arbeit zufrieden. Das ist der schlechteste Wert im Deutschland-Trend jemals für einen Bundeskanzler. Und auch die Koalition insgesamt wird mehrheitlich kritisch betrachtet. Donald Trump hat der EU im Zollstreit jetzt eine neue Frist gesetzt. Brüssel muss den Deal bis zum 250. Geburtstag der USA am 4. Juli umsetzen. Sonst gäbe es noch höhere Zölle, droht der US-Präsident. Das Abkommen wurde schon letztes Jahr getroffen, muss aber noch immer durch das Europaparlament. Es ist der größte Erfolg der Vereinsgeschichte. Der SC Freiburg steht im Finale der Fußball-Europa League. Gegen Sporting Braga haben die Freiburger nach der knappen Hinspielniederlage mit einem 3:1 Heimsieg den Spieß umgedreht. Im Finale geht's in 2 Wochen gegen Aston Villa um den Pokal.
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2: Aktuell ist es bewölkt. Im Laufe des Tages gibt es einen Mix aus Sonnenschein und Wolken bei Höchstwerten von bis zu 21 Grad. Und der Radio-Seefunk-Wettertrend für die ganze Heimat. Morgen geht es genauso weiter mit einigen Regenschauern.
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